0: Bad Romance, Lady Gaga, begleitet uns hier bei L1 in die neue Woche hinein, an dem Montagmorgen 5:30. Ich bin Lara Kipf, guten Morgen.
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0: Dann nach einem vollpackten Sonntag starten wir in eine neue Arbeitswoche. Gestern war Abstimmungssonntag, dann das letzte Go-Verbands-Schwingfest der Berner. Und wir waren natürlich auch wieder an der OGA, an der Oberammitalischen Gewerbeausstellung. Da sind wir ja dann noch die ganze Woche. Ja, aber eben, gestern noch Abstimmungssonntag. Und ich habe das Gefühl, da habe ich euch in der Redaktion noch ein bisschen nach, oder Michael Remund?
2: Ja, selbstverständlich. Es geht noch um Reaktionen auf die verschiedenen regionalen Entscheidungen. Am 6. Lassen wir den Anfang auf Münzigen. Dort ist die In- und Auslandhilfe knapp durchgekommen.
0: Was hat dich gestern am meisten überrascht?
2: Ja, auch schon die kantonale Abstimmung. Das Berner Stimmvolk hat den Kredit für die Sanierung des Kunstmuseums abgelehnt. Die Reaktion darauf vom neu zuständigen Regierungsrat Reto Müller gehört ihr dann um den Mittag herum.
0: Ja, sonst halt das Wochenende noch ein bisschen nachher bei uns. Es waren diverse Jubiläumsfeste, wo wir noch zusammen mit Vereinen und Firmen zurückschauen können. Ja, und dann steht ja noch irgendetwas mit Schutten und der FM. Wir behalten euch da auf dem Laufenden. Jetzt aber auf einmal gut aufstehen, schön gemütlich, eins um die anderen.
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0: Ja, der Mänti knüpft gerade am Wochenende an. Heisst, es gibt viel Sonne, es wird warm und mit ein bisschen Luft sorgt auch für die nötige Abkühlung. Die ist im Moment aber noch nicht nötig. Wir starten mit 10 Grad in die neue Woche rein. Bis am Nachmittag macht die Sonne wärmen auf etwa 24 Grad.
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0: Ja, da stippt die Sache auf der Straße im Neo 1 Land. Wir haben keine Meldungen, kommen gut an unser Ziel. We'll be right back.

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1: Wir tanzen in die neue Woche rein. Hier bin ich auch zusammen mit dem Keigo und Dance. Dancing Feeds an diesem Montagmorgen. Wir haben 5:45.
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1: Die Gemeinde Münsingen hilft. Konkret im Inland, aber auch im Ausland. In der Schweiz unterstützt Münsingen bis dahin vor allem andere Gemeinden mit Geld. Im Ausland hilft die Gemeinde vor allem auf Madagaskar gewissen Projekten. Vorerst hat das Parlament entschieden, In- und Auslandhilfe und das Reglement dazu neu zu machen bzw. sogenannt zu revidieren. Im Inland sollen neben den Gemeinden z.B. auch Institutionen Geld bekommen können. Gegen den Vorschlag vom Parlament hat es einen Vorschlag aus dem Volk gegeben. Darum hat Münsingen gestern abgestimmt. Relativ knapp ist der Vorschlag vom Parlament durchgekommen.
3: Das Parlament hat ja schon bei der Debatte hat man gesehen, dass ganz grosse Teile eigentlich wollen, dass man die eben das Inland und Ausland können unterstützen können. Aber einfach nicht mit Einzelbeiträgen, sondern eben mit über längere Zeit, mit Unterstützungen, wo man wirklich hier vor Ort etwas machen kann, was dann auch nachhaltig sein soll.
1: Sagt die Gemeindepräsidentin von Münsingen, Stefanie Feller. Wie froh sie ist, dass der Vorschlag ist durchgekommen und was sie zum knappen Resultat meint, das hören wir am 6. in den Nachrichten.
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2: Guten Morgen, wir haben 6 Uhr.
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4: Am Mikrofon der Michael Remund. Münzigen kann seine In- und Auslandhilfe ausbauen. Klare Abstimmungsresultate in der Stadt Bern und heute gibt es mit bis zu 24 Grad den Kühlstag dieser Woche. Das Stimmvolk von Münzigen hat gestern über die In- und Auslandhilfe der Gemeinde entschieden. Münzigen kann so weitermachen und die In- und Auslandhilfe zum Teil breiter fassen. Die Stimmberechtigten haben die Revision vom entsprechenden Reglement angenommen. Sie stellen sich so hinter die Version vom Parlament. Die Münziger Gemeindepräsidentin Stefanie Feller ist froh.
5: Dass die Stimmbevölkerung unserem Parlament echt gefolgt ist und die In- und Auslandhilfe künftig so machen, dass es eine sinnvolle Unterstützung geben kann.
4: Konkret zahlt Münziger pro Jahr mindestens 70'000 Franken in die In- und Auslandhilfe. Es hat einen Volksvorschlag gegen Beschluss vom Parlament gegeben. Der Vorschlag hat die Inlandhilfe auf Notlagen, wie zum Beispiel Unwetter, beschränken. Zudem hat Münziger noch maximal 7 Franken pro Einwohnerin und Einwohner bei Auslandhilfe gezahlt. Das Münziger Stimmvolk hat den Parlamentsvorschlag mit 51,9% angenommen.
5: Es ist relativ knapp geworden, genau. Und das werden wir sicher beachten. Und wir werden auch, wenn wir die Unterstützung machen, im Ausland haben wir ja bisher jetzt eigentlich schon die Projekte gehabt. Ich glaube auch, dass Madagaskar ist eigentlich gar nicht umstritten. Es geht ja mehr darum, dass man von dem Minimum, dass man das nicht einfach ausweiten unendlich. Und das werden wir auf alle Fälle berücksichtigen.
4: Das neu überarbeitete Reglement für die In- und Auslandhilfe zu Münzigen gilt jetzt rückwirkend seit Anfangsheuer. Wir bleiben noch beim Abstimmungssonntag von gestern. In der Stadt Bern hat das Stimmvolk alle 6 Vorlagen deutlich angenommen. Die Stimmbeteiligung war mit über 68% sehr gut und hoch gewesen, meldet die Stadt. Unter anderem ist der Weg jetzt frei für den Umbau vom Tierpark Tauhölzli. Fast 82% haben die Änderung vom Zonenplan und die Teilrevision der Bauordnung angenommen. Unter anderem planen Tauhölzli einen neuen Haupteingang bei Ahrenunger. Und dann kann die Stadt zumindest ein Museum sanieren. Nach dem Kanton und der Burgergemeinde hat gestern auch die Stadt Bern die Sanierung vom Historischen Museum angenommen. Etwas mehr als 83% der Stimmen nehmen die Gesamtsanierung und den Kredit der Stadt an. Im Gesamten kostet die Sanierung vom Historischen Museum 120 Millionen Franken. Kanton, Burgergemeinde und die Stadt teilen sich die Kosten auf. Nächstes Jahr sollen die Baubüzen starten und dann 5 Jahre gehen. Die Sanierung vom Berner Kunstmuseum hat das kantonale Stimmvolk gestern abgelehnt. Nächte kurz nach der 6 war es dann definitiv gewesen. Das Schweizer Stimmvolk sagt mit 54,8% Nein zur sogenannten Nachhaltigkeitsinitiative von SVP und das nötige Ständemehr schafft die Initiative nicht. Alle Westschweizer Kantone und ein paar Deutschschweizer sagen Nein. Die Anstimmen kommen vor allem aus der Zentralschweiz. Die Stimmbeteiligung ist mit rund 59% überdurchschnittlich hoch gewesen. Die Initiative hat die Zuwanderung aus dem Ausland in die Schweiz begrenzen. Laut dem Initiativtext hat die ständige Wohnbevölkerung von Schweiz vor 2050 nicht dürfen über 10 Millionen Leute sein. Die Reform des Zivildienstgesetzes hat das Schweizer Stimmvolk mit 52,5% angenommen. So ist es künftig schwieriger, von der Armee in den Zivildienst zu wechseln. Laut dem Schlussresultat vom Bund waren 6 Kantone gegen die Vorlage gewesen, darunter Basel-Stadt, Genf und Zürich, Bern mit rund 1650 Stimmen knapp dafür. Das ist ein Sieg für den Bundesrat und das Parlament. Beide waren für ein Ja gewesen. In den letzten Umfragen hat es noch nach einem engen Rennen ausgesehen. Laut GFS Bern ist es aber näher gelaufen, wie so häufig bei Behördenvorlagen. Die Schweizer Stimmberechtigten sage ich eher ja, weil sie nicht genau wissen, um was es geht.
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2: Das ist noch gäbig zum Lüften heute Morgen. Das Thermometer zeigt so 10 Grad an. Aber ihr seht es so, wenn ihr raus schaut, blauer Himmel, die Sonne schon zum Vorschein kommt. Es gibt einen freundlichen Mänti heute. Und es wird dann eben auch wärmer. Darum Temperaturen so bei um die 24 Grad heute Nachmittag. Im Verlauf der Woche wird es dann wie wärmer. Morgen Dienstag hat es allerdings ein bisschen mehr Wolken rum als noch heute. Aber nach dem Mittwoch und am Donnerstag da verschwinden die Wolken ja schon wieder. Es gibt ganz viel Sonne mit Temperaturen dagegen die 30 Grad.
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2: Alles gut auf der Straße, wir haben keine Meldungen. Gute Fahrt.
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2: Für euch im Studio, der Micho Remund und ich, Clara Kipfen. Wir versuchen euch mit einem Lachen in die neue Woche hineinzubringen. Und zwar bin ich gestern einem Spruch begegnet, Micho. Pizza bestellen sollte ja an dieser Shoot-WM kein Problem sein. Die Italiener, die haben ja Zeit.
4: Die haben alle Zeit, ja.
2: Das ist ein bisschen fies.
4: Ja, ich bin froh, machst du den Witz bei mir und nicht bei Jasmin Wüttrich. Die hat jetzt auch eine Gurgel genommen.
2: Ja, ich habe nichts dafür, es ist wie es ist. Aber ja, das stimmt. Man kann ihn nicht bei allen bringen. Es geht an diesem Morgen auch nicht um Pizza, die lassen wir weg. Aber es geht eben darum, was an dieser Shoot-WM gerade so läuft. So viel vorweg bei Italien. Nichts. Wir klären auf, noch in dieser halben Stunde. Jetzt geht es aber zuerst mal. Neue Musik von Louis Tomlinson, Imposter. Wir wünschen einen guten Start in die neue Woche. Ciao zusammen.
4: Ciao.

0: Tim the Imposter. Kommt gut in die neue Woche rein, zusammen mit Snell 1. Wir haben 8 Minuten nach 6 an diesem Montagmorgen. Violett. Diese Farbe hat gestern wegen dem Frauenstreik in der Schweizer Stadt dominiert. Im Jahr hat der wichtige Tag darauf aufmerksam machen, dass es noch viel Luft gegen oben hat, wenn es um Gleichstellung geht. Gleichstellung, das ist auch bei uns auf dem Land ein grosses Thema. Das hat gestern Langnau gezeigt. Das Kollektiv Feministisches Emmental hat der Viehmeritplatz Langnau gestern in einen Treffpunkt verwandelt. Unter dem Motto Femmentaler zum Morgen hat es ein regionales Buffet gegeben, eine Kaffeebar, Live-Musik und natürlich Infostänge. Die Kleinen können basteln, die Grossen diskutieren. Und zwar über ein ganz bestimmtes Thema.
1: Der Finanz- und dem Vorsorgesystem und der Rolle der Frau in der Landwirtschaft, wo eben Gleichberechtigung unglaublich wichtig ist.
0: So die Michelle Kühne vom OK vom Feministischen Emmental. Und auch wenn die Gleichberechtigung wichtig ist, heisst noch lange nicht, dass sie um ist.
1: Gerade auch rein rechtlich gesehen.
0: Zum Beispiel das Vorsorgesystem. Vor allem Frauen arbeiten Teilzeit.
1: Und das bedeutet, dass sie einfach benachteiligt werden, wenn es dann auf Pension zugeht. Und es gibt dann leider ganz viele Frauen, die in Altersarmut kommen aufgrund von dem.
0: Dazu kommt noch der Punkt, dass auf dem Land mehr Leute leben, die in einer traditionellen Rolle sind.
1: Die leben noch viel mehr finanzielle Abhängigkeit. Das heisst, eine Frau ist abhängig von ihrem Mann. Die Studie zeigt, dass sich Frauen häufiger scheiden lassen, sobald sie finanziell unabhängig sind. Das ist im Umkehrschluss. Was bedeutet das?
0: Ja, wer wenig oder kein Einkommen hat, bleibt eher mal in einer Ehe, wo man nicht glücklich ist, ergänzt Michelle Kühne vom OK, vom Feministischen Emmental. Zusätzlich sagt sie,
1: 70% der Bäuerinnen arbeiten ohne Lohn in der Schweiz. Das bedeutet, dass sie keine AHV-Beiträge einzahlen, dass sie keine Pensionskasse haben. Und das bedeutet, sie haben im Alter dann einfach das Minimum. Bei einer Scheidung ist das sehr gefährlich für sie. Gerade bei landwirtschaftlichen Betrieben ist es eben so, dass man eigentlich grundsätzlich vor dem Nichts steht, wenn man sich scheidet als Frau.
0: Also auch wenn es sonst nicht sonderlich geregelt wird. Unter anderem auf das Thema hat gestern das Kollektiv Feministisches Emmental zu Langnau aufmerksam gemacht. Schon zum dritten Mal haben sie für einen Frauenstreik zu Langnau etwas organisiert und die Anlässe werden gängig grösser. Dieses Jahr sind zum Beispiel zum ersten Mal auch Vereine und Organisationen aus der ganzen Region dabei gewesen und auch die Gemeinde Langnau hat mitgezogen. Die Kundgebung auf der Strasse war bewilligt gewesen und das Femmental zu Morgen ist neu Teil des Langnauer Kultursommers. Mit Musik und zum Morgen hat man also gestern ein Zeichen gesetzt, zu Langnau, dass Gleichstellung auch im Emmental ein wichtiges und grosses Thema ist.

0: Genau, der passende Song für all die, die am Montagmorgen 20 ab 6 schon am Bügeln sind. Work it hard. Aus der Schweiz übrigens Musik vom Stress zusammen mit der Stefanie Heinzmann hier bei Neo 1 an dem Montag, 15. Juni. Seit gestern am Abend, um 7. Schweizer Zeit, dass ich nicht weniger als 4 Matchen war an der Schutt-WM.
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0: Ja, wir gehen aber schön die Reihe an. Zuerst hat Deutschland das erste Mal gespielt, Michael Remund.
2: Ja, und die Mitfavoriten starten mit einem klaren Sieg. Gegen Curaçao gibt es ein 7:1. Der deutsche Goalie Manuel Neuer hat einmal hinter sich recken. Zu viel umjubelt 1:1 für Curaçao macht der Comenencia vom FC Zürich.
0: Schon zur Pause haben die Deutschen aber den 3:1 geführt. Die 7 Goal machen 6 Spieler. Nur der Stürmer Kai Harwitz trifft doppelt.
2: Niederlande und Japan spielen zum Start vor Gruppe F 2:2 unentschieden. Nach einer eher vorsichtigen ersten Hälfte gibt es alle Goal in der zweiten Halbzeit. Japan macht erst kurz vor Schluss den Ausgleich zum 2:2.
0: Ebenfalls erst spät trifft die Elfenbeinküste. Die Afrikaner gewinnen am Morgen früh Schweizer Zeit die Philadelphia mit 1:0 gegen Ecuador. Das einzige Goal macht der Amad Diallo 25 Sekunden vor Ende der regulären Spielzeit. Ecuador verliert so das erste Mal seit fast 2 Jahren mal wieder ein Länderspiel.
2: Und dann bleibt noch der 4. Match. Heute Morgen um 4 Schweizer Zeit haben Schweden und Tunesien gegeneinander gespielt. Die Schweden gewinnen im mexikanischen Monterrey deutlich mit 5:1. So ist Schweden nach der ersten Runde in dieser Gruppe erst vor den Niederlanden und Japan.
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1: Halb siebni. Der Michael Remond bringt euch top informiert in die neue Woche hinein.
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3: Gestern Morgen hat sich zu Belp ein Autofahrer verletzt. Der Mann ist vor einer Polizeikontrolle ab. Bei seiner Flucht hat er laut der Kantonspolizei Bern mehrmals das Tau gegen das Strassenverkehrsgesetz verstoßen. Die Polizei hat den Fahrer kontrollieren. Er hat aber nicht stillgehalten, sondern Gas gegeben. Er ist durch Hesitz auf Faber und wieder auf Belp geblockt. Die Polizei hat zum Teil nicht hinterher mögen. Wo der Mann dann aber zu Belp ist in ein Gartenmäuerchen eingetonnert, hat die Polizei dann umgefunden. Die evangelisch-reformierte Kirche Schweiz hat gestern ihre Synode im friburgischen Bühl eröffnet. Zum Start der Versammlung ist die Pfarrerin Rita Famos als Präsidentin wiedergewählt worden, meldet die Kirche. Die Famos hat 61 von 63 Stimmen bei 2 Enthaltungen bekommen. Sie ist so bis 2030 die Leiterin der Kirche. Und dann noch Sport-Eishockey. Carolina holt sich in der Nacht auf heute den Titel in der höchsten nordamerikanischen Liga NHL. Carolina gewinnt das Spiel 6 auswärts bei Las Vegas mit 3-0 und die Serie somit 4-2. Das ist der zweite Stanley Cup für Carolina. Der heutige Trainer Brandon Moore war beim letzten Sieg noch Captain vom Team. Bei Las Vegas war der Langnauer Goalie Akira Schmid überzählig.
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1: Es ist zuerst auf einmal noch frisch. Morgen wir starten mit 10 Grad im Ende, aber der Himmel der ist schon jetzt blau und die Sonne gibt Gas. Und, so geht es eigentlich weiter den ganzen Tag. Es wird dann noch ein bisschen wärmer. Hier und da geht ein Lüftchen bei maximal 24 Grad am Nami.
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1: Wir haben eine Meldung von Autobahn Zürich Richtung Bern. Wenn ihr zwischen der Raststätte Gunzgen Nord und der Verzeigung Lauterbach unterwegs seid, müsst ihr ein bisschen mehr Zeit einplanen, dort stocken. Sonst haben wir aber keine Meldungen.

Ja, es ist natürlich das grosse Thema, wenn es um Sport geht im Moment. Die Shoot-WM, die seit letzten Wochen läuft. Aber sportlich läuft ja sonst auch noch dieses und jenes, was da alles hat zu reden gegeben und auch zu reden gibt. Heute vielleicht, was da noch alles auf dem Programm steht, das klären wir noch in dieser Halbstunde im Sportmagazin. Das fassen dann Michael Remond und ich, Clara Kipf, für euch zusammen. Wir wünschen euch jetzt aber zuerst einmal einen ganz guten und gemütlichen Start in die neue Woche.

0: aus 99 Jahren, das ist gute Launenmusik vom Kunz. Hier bin ich uns 21 Minuten vor der 7. haben wir an diesem wunderschönen Montagmorgen.
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0: Wir starten auf ein Säuferli in die neue Woche rein. Es wird zwar warm, aber noch nicht gerade heiss. Mario Rindlisbacher vom Meteotest Bern.
2: Ja, die Temperaturen die sind noch etwas gedämpft jetzt zum Wochenstart. Die Nacht war meistens klar gewesen und heute Morgen haben wir so um die 10 Grad, stellenweise sogar ein bisschen drunter, also noch recht frisch zum Aufstehen. Dann über den Tag gibt es aber sehr viel Sonnenschein, nur wenig Wolken. Ein paar Schleierwolken können durchziehen über den Bergen, flache Quellwolken. Aber sonst scheint mehr oder weniger den ganzen Tag die Sonne und die Temperaturen die steigen am Nachmittag so gegen die 25 Grad.
0: Naja, bewusst gesagt, wir starten säuferli, weil im Verlauf der Woche wird es dann wie wärmer, eben sogar heiß.
2: Jawohl, morgen da kommt dann mal eine Warmfront rein und wir haben ja schon relativ hohe Temperaturen, aber da kommt noch mal eine wärmere Luftmasse rein. Morgen ist der Sonnenschein allerdings dann mal ein bisschen gedämpft. Von dieser Warmfront kommen zeitweise ein paar Wolkenfelder ins Neo-Eisland rein. Sonst bleibt das Wetter aber freundlich, das bei Temperaturen von schon bis zu 26 Grad. Und dann Mittwoch, Donnerstag, da gibt es dann sehr viel Sonnenschein, nur eine kleine Quellwolke über

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0: 12 Minuten vor der 7 haben wir an diesem Montagmorgen, ja, da ist vielleicht schon Kaffee Nummer 2 oder 3 gefragt und wir haben die passende Musik dazu. Hier bei Neo 1 Mike and the Mechanics, Another Cup of Coffee. Und jetzt gerade schauen wir auf die Fall das, was neben der Shoot-WM sportlich so gegangen ist.
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0: Und da starten wir mit BMX Velofahren, Michael Remund.
2: Ein Tag nach seinem ersten Sieg kann der Loris Eberhardt gleich nachdoppeln. Der 26-jährige Berner gewinnt im niederländischen Poppendal als zweite Rennen.
0: Bei den Frauen verpasst Tini Schwost Nadins Podest als vierte knapp. Gewonnen hat Britin Beth Shriver.
2: Wir bleiben auf dem Velo zum Velorennen fahren. Der Jasper Philipsen gewinnt der Kopenhagen Sprint. Der Belgier gewinnt in der dänischen Hauptstadt nach 228 km im Massensprint. Er setzt sich gegen einheimisch Tobias Andresen durch. Der Westschweizer Tudor-Fahrer Robin Fruadwo wird 13.
0: Der GP Gipingen im aargauischen Leugen gewinnt der Liam Slock. Der Belgier war beim Eintagesrennen von der zweithöchsten Kategorie der schnellste. Der Mauro Schmid wird als bester Schweizer 9.
2: Beim Paravelofahren gibt es sehr starke Schweizer Resultate an EM in Italien. Die Handbikerinnen und Handbiker holen sich gerade 8 Medaillen. Der Berner Oberländer Fabian Recher holt sich in seiner Kategorie sowohl Gold im Strassenrennen wie auch im Zeitfahren.
0: Und auch die Athletinnen und Athleten vom Plus-Sport können überzeugen. Im Gesamten gibt es 3x Gold und 1x Silber für Florina Riegling und Céline Fantil.
2: Dann zum Horn raus. Die erste Mannschaft von Weseli gewinnt und bleibt am spielfreien Höchstädt auf den Fersen. Allerdings hat Weseli 4 Runden verschlossen, vorausgestanden, dass sie einen Ausrutscher vom souveränen Höchstädt brauchen. Hinterdran haben Urten, Wichtrach und Rüttligalchen Flüe alle 28 Punkte. Schüppbach kassiert das erste Nummer von dieser Saison und rutscht auf den Abstiegsplatz ab.
0: Bei den Einzelschlägern kann der Simon Leuenberger den Abstand zum Nino Schöppach auf 2 Punkte heben. Der Christoph Ramseyer von Rötenbach schlägt ein 3 und ist neu auf dem 6. Platz. Oder Tobias Hofer und der Donat Schüren von Rüttligalchen Flüe zurück. Darum ist jetzt der Daniel Freudiger von Lies neu dritt.
2: Zum Uni-Hockey, Silber bei den Frauen und der undankbare 4. Platz für die Männer. Das ist die Bilanz für die Schweiz nach der Kleinfeld 3 gegen 3 WM in Spanien. Die Frauen verlieren gestern der WM-Final gegen Schweden mit 1-7. Schweden hat nicht weniger als 7 A-Nazi-Spielerinnen dabei gehabt.
0: Auch die Männer haben gegen Schweden keine Chance gehabt. Im Halbfinal verliert die Schweizer Nazi mit 1-13. Im Spiel um Bronze verlieren die Schweizer ein enges und spannendes Spiel gegen Deutschland mit 6-7. Die Deutschen machen knapp in Minuten vor Schluss das entscheidende Goal per Penalty.
2: Dann zum Volleyball. Die Schweizer Nazi-Teams bleiben am Heimturnier vor European League ungeschlagen. Das Kriens sagt, die Frauen aber müssen kämpfen gegen Österreich. Nach gut 2 Stunden gewinnt die Frauen-Nazi mit 3-2 Sätzen.
0: Die Männer bleiben ohne Satzverlust und gewinnen gegen Ungarn 3-0 in den Sätzen. Vor dem letzten Turnier haben beide Teams so eine Siegbilanz von 3-1. Allerdings qualifizieren sich von den je über 20 Teams nur die besten 4 für die Halbfinals.
2: Der neue Sang Beachvolleyball. Beim Challenger-Turnier im türkischen Alanya gewinnen Joana Meder und die Berner Oberländer Leana Kerne zusammen ihre erste Medaille. Die beiden gewinnen das Spiel um Platz 3 mit 2-0 in den Sätzen gegen Michelle Corrales aus Paraguay und holen sich Bronze.
0: Keine Schweizer Medaille hat es beim Pro-Futures-Turnier zu Spiez gegeben. Die Berner Oberländerinnen Linda Api und Muriel Bossart werden viert beim Heimturnier. Gewonnen hat das tschechische Team.
2: Dann noch heute zum Motorsport. Der Wattländer Sebastian Buemi und seine Fahrerkollegen Brandon Hartley von Neuseeland und Ryo Kirakawa von Japan werden beim 24-Stunden-Rennen von Le Mans dritt.
0: Das Trio von Toyota Nummer 8 war lange in Führung, aber näher in der Nacht auf gestern zurückgeht. Gewonnen hat er mit dem Team 7 gleiches Toyota-Team.
2: Und dann haben wir noch Reiten zum Schluss. Der Martin Fuchs holt sich beim GP vom CSIO im französischen Laubol der 2. Platz. Auf dem Rücken von Conor Jay bleibt der 33-Jährige auch im Stechen ohne Fehler. Der Italiener Pier Giorgio Bucci ist aber 42 Hundertstel Sekunden schneller geritten.
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2: Guten Morgen, es ist 7.
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4: Am Mikrofon der Michael Remund. Münzigen kann seine In- und Auslandhilfe ausbauen. Klare Abstimmungsresultate in der Stadt Bern und heute gibt es mit bis zu 24 Grad den Kühlstag dieser Woche. Das Stimmvolk von Münzigen hat gestern über die In- und Auslandhilfe der Gemeinde entschieden. Münzigen kann so weitermachen und die In- und Auslandhilfe zum Teil breiter fassen. Die Stimmberechtigten haben die Revision des entsprechenden Reglements angenommen. Sie stellen sich so hinter die Version des Parlaments. Die Münziger Gemeindepräsidentin Stefanie Feller ist froh,
5: dass die Stimmbevölkerung unserem Parlament echt gefolgt ist und die In- und Auslandhilfe künftig so machen, dass es eine sinnvolle Unterstützung geben kann.
4: Konkret zahlt Münziger pro Jahr mindestens 70'000 Franken in die In- und Auslandhilfe. Es hat einen Volksvorschlag gegen Beschluss vom Parlament gegeben. Der Vorschlag hat die Inlandhilfe auf Notlagen, wie zum Beispiel Unwetter, beschränken. Zudem hat Münziger noch maximal 7 Franken pro Einwohnerin und Einwohner bei Auslandhilfe gezahlt. Das Münziger Stimmvolk hat den Parlamentsvorschlag mit 51,9% angenommen.
5: Es ist relativ knapp geworden, genau. Und das werden wir sicher beachten. Und wir werden auch, wenn wir die Unterstützung machen, im Ausland haben wir ja bisher jetzt eigentlich schon die Projekte gehabt. Ich glaube auch, dass Madagaskar ist eigentlich gar nicht umstritten. Es geht ja mehr darum, dass man von dem Minimum, dass man das nicht einfach ausweiten unendlich. Und das werden wir auf alle Fälle berücksichtigen.
4: Das neu überarbeitete Reglement für die In- und Auslandhilfe zu Münzigen gilt jetzt rückwirkend seit Anfangsheuer. Wir bleiben noch beim Abstimmungssonntag von gestern. In Stadt Bern hat das Stimmvolk alle 6 Vorlagen deutlich angenommen. Die Stimmbeteiligung war mit über 68% sehr gut und hoch gewesen, meldet die Stadt. Unter anderem ist der Weg jetzt frei für den Umbau vom Tierpark Tauhölzli. Fast 82% haben die Änderung vom Zonenplan und die Teilrevision der Bauordnung angenommen. Unter anderem planen die Tauhölzli einen neuen Haupteingang bei Ahrenunger. Und dann kann die Stadt zumindest ein Museum sanieren. Nach dem Kanton und der Burgergemeinde hat gestern auch die Stadt Bern die Sanierung vom Historischen Museum angenommen. Etwas mehr als 83% der Stimmen nehmen die Gesamtsanierung und den Kredit der Stadt an. Im Gesamten kostet die Sanierung vom Historischen Museum 120 Millionen Franken. Kanton, Burgergemeinde und die Stadt teilen sich die Kosten auf. Nächstes Jahr sollen die Baubüzen starten und dann 5 Jahre gehen. Die Sanierung vom Berner Kunstmuseum hat das kantonale Stimmvolk gestern abgelehnt. Nächte kurz nach der 6 war es dann definitiv gewesen. Das Schweizer Stimmvolk sagt mit 54,8% Nein zur sogenannten Nachhaltigkeitsinitiative von SVP und das nötige Ständemehr schafft die Initiative nicht. Alle Westschweizer Kantone und ein paar Deutschschweizer sagen Nein. Die Anstimmen kommen vor allem aus der Zentralschweiz. Die Stimmbeteiligung ist mit rund 59% überdurchschnittlich hoch gewesen. Die Initiative hat die Zuwanderung aus dem Ausland in die Schweiz begrenzen. Laut dem Initiativtext hat die ständige Wohnbevölkerung von Schweiz vor 2050 nicht dürfen über 10 Millionen Leute sein. Die Reform des Zivildienstgesetzes hat das Schweizer Stimmvolk mit 52,5% angenommen. So ist es künftig schwieriger, von der Armee in den Zivildienst zu wechseln. Laut dem Schlussresultat vom Bund sind 6 Kantone gegen die Vorlage, darunter Basel-Stadt, Genf und Zürich, Bern mit rund 1650 Stimmen knapp dafür. Das ist ein Sieg für den Bundesrat und das Parlament. Beide waren für ein Ja gewesen. In den letzten Umfragen hat es noch nach einem engen Rennen ausgesehen. Laut GFS Bern ist es aber nicht gelaufen, wie so häufig bei Behördenvorlagen. Die Schweizer Stimmberechtigten sage ich eher ja, wenn sie nicht genau wissen, um was es geht.
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2: Uns erwartet alles ja um sehr freundliche und sehr warme bis sogar heisse Wochen. Wir starten jetzt aber zuerst mal noch frisch. Temperaturen so um die 11 Grad, also gäbig zum Durchlüften, weil die Sonne, die jetzt schon kräftig scheint, die mal heute Nachmittag auf etwa 24 Grad aufwärmen. Morgen ziehst du ein, da hat es ein bisschen mehr Wolken rum. Es bleibt aber trocken und ist mehr oder weniger ebenfalls freundlich. Dazu wird es ein bisschen wärmer, 25 Grad morgen. Und dann Mittwoch, Donnerstag gibt die Sonne so richtig Gas, dann wird es heiß mit gegen die 30 Grad.
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2: Es braucht Geduld auf der A1 Zürich Richtung Bern zwischen Kilperg und Schönbühl stocken es. Und dann gehen wir noch ein bisschen weiter aus auf der Autobahn zwischen der Raststätte Gunzgen Nord und Wangen an der Aare stauen es. Dort verlieren ihr bis zu 20 Minuten. Und dann gehen wir noch in die Gegenrichtung. Und dort müsst ihr vom Gas zwischen Rotrist und Aro West stauen, sagen wir einen Unfall bis zu einer Viertelstunde, wo ihr dort mehr Zeit müsst einplanen müsst. Viel Geduld und habt die Sorge unterwegs.
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2: Für euch im Studio, Lara Kipf. Ich wünsche einen guten, falls ihr gerade am Zmörgeln seid. Ja, ich hoffe, dass ihr euch gut überlegt habt, was ihr am Morgen esst, weil es kann zu eurem Erfolg beitragen.
6: Gipfeli, Schokomilch, Honigmilch.
2: Ja, nein, das ist es alles nicht, was Michael Moser gestern vor dem Oberländischen Schwingfest zum Morgen gegessen hat. Was es beim Emmentaler hat gegeben, das ihm zum Festzeug im Oberland verholfen hat, das verratet er uns gerade nach 10 Songs. Guten Morgen zusammen.

0: Wir haben die neue Woche mit viel Schwung in Angriff. Zusammen mit Martin Garrix und Ed Sheeran Repeated. Hier bei NL1, 13 Minuten nach der 7. Heimer. Ich empfehle euch heute für einen guten Start in die neue Woche, das zum Morgen zu essen, was gestern Michael Moser gegessen hat. Der Schwinger vom Schwingclub Zivil hat einen souveränen Start ins oberländische Schwingfest hergelegt und am Schluss auch gewonnen. Ja, es muss also ein gutes zum Morgen gewesen sein. Auf das zum Morgen hat unser Schwingkommentator Janik Lanz der Michael Moser nach dem gestrigen Festzeug angesprochen.
1: Ich habe noch auswärts geschlafen. Bei einem Kollegen ein bisschen in die Nähe. Eben, es ist gleich relativ weit. Von dem her ist sicher super gepflegt worden. Morgen ein bisschen Reis, Brot. Einfach so wie ging, schlussendlich. Ja. Von dem her ist eigentlich nichts Spezielles, ausser der Schlafplatz. Ja.
0: Ja, vielleicht muss er also in Zukunft noch öfters auswärts schlafen. Der Michael Moser ist in das oberländische Schwingfest gestartet wie die Feuerwehr. Er hat der Fabian Studemann, der Silvan Trittibach und oder Daniel Tschumi alle zusammen mit der Maximalnote auf den Rücken gelegt. Ja, er hat schon zum Mittag von der Spitze gegrüßt. Den Lauf hat er dem Namen gerade mitgenommen und sich bis in Schlussgang geschwungen. Dort ist er auf Mathieu Burger getroffen. Herausfordernd dabei, der Michael Moser hat einen ganzen Punkt Vorsprung gehabt. Heisst, es hätte sehr viel müssen passieren, dass er nicht gewonnen hätte. Dazu sagt er...
1: Ja, es war sicher relativ speziell gewesen. Eben, wenn ich im 5. Szene gemacht hätte, wäre, fast, wäre ich sicher ESB. Von dem her habe ich gewusst, dass ich eigentlich muss schwingen, sicher nicht da verlieren. So. Das ist ja das Vorratsziel. Aber ich bin eigentlich von Anfang an mit der Einstellung, dass ich eigentlich gewinnen will, weil Mathieu schon extrem guter Angriffsschwinger. Wenn du dort einfach nichts machst und probierst zu verhaben, dann kommt es nicht gut voran.
0: Ja, aber Michael Moser hat im Schlussgang auch gegen Mathieu Burger gewonnen und somit den Festsieg geholt. Zum ersten Mal überhaupt im oberländischen Schwingfest. Und das fühle ich sich super an.
1: Ja, wie sich so ein Sieg anfühlt. Einfach, man fängt auch am Anfang die Worte gar nicht so. Wenn es irgendwie wieder... Ja, es ist ja nicht selbstverständlich, dass es einfach so aufgeht. Von dem her... schon extrem schön, ja.
0: Gestern hat es also einen Emmentaler Sieg im oberländischen Schwingfest gegeben. Eben, ihr kennt das Erfolgsrezept. Auswärts schlafen und zum Morgen Reis und Brot essen. Das ganze Interview mit Michael Moser und der Schlussbericht zum gestrigen Schwingfest findet ihr übrigens online auf neo1.ch zum Nachhören.
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0: Eben Eloise mit Summer Moved On. 20 Minuten an der 7. haben wir an diesem Montagmorgen. Nichts da mit Summer Moved On. Wir haben 12 Grad draussen. Ich würde jetzt auf ein neues anständig durchlüften zum Start in die neue Woche, weil bis Ende Woche steigen die Temperaturen gegen die 30 Grad. Also der Sommer kommt erst noch richtig. Und auch wenn das Lüften nicht mehr hilft, irgendwann im Namen, dann müsst ihr euch dann halt anders abkühlen. Zum Beispiel immer gut Klassenzeit.
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0: 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Wir spielen gerade nach der halben Nacht.
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3: Grüße, halb acht Heimer. Der Michael Remond bringt euch top informiert in die neue Woche hinein.
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5: Gestern Morgen hat sich zu Belp ein Autofahrer verletzt. Der Mann ist vor einer Polizeikontrolle ab. Bei seiner Flucht hat er laut der Kantonspolizei Bern mehrmals aufs Tau gegen das Strassenverkehrsgesetz verstoßen. Die Polizei hat den Fahrer kontrollieren. Er hat aber nicht stillgehalten, sondern Gas gegeben. Er ist durch Hesitz auf Faber und wieder auf Belp geblochen. Die Polizei hat zum Teil nicht hinten nachmögen, wo der Mann dann aber zu Belp in ein Gartenmäuerchen eingetonnert hat, hat die Polizei dann umgefunden. Die evangelisch reformierte Kirche Schweiz hat gestern ihre Synode im Friburgischen Bühl eröffnet. Zum Start der Versammlung ist die Pfarrerin Rita Famos als Präsidentin wiedergewählt worden, meldet die Kirche. Die Famos hat 61 von 63 Stimmen bei 2 Enthaltungen bekommen. Sie ist so bis 2030 die Leiterin der Kirche. Und dann noch Sport-Eishockey. Carolina holt sich in der Nacht auf heute den Titel in der höchsten nordamerikanischen Liga NHL. Carolina gewinnt das Spiel 6 auswärts bei Las Vegas mit 3-0 und die Serie somit 4-2. Das ist der zweite Stanley Cup für Carolina. Der heutige Trainer Brandon Moore ist beim letzten Sieg noch Captain vom Team. Bei Las Vegas war der Langnauer Goalie Akira Schmid überzählig.
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3: Sonnenbrille nicht vergessen, weder zum Haus aus geht. Wir haben den ganzen Tag blauen Himmel, eben die Sonne, die Gas gibt, schon vom Morgen an bis am Abend. Es ist im Moment aber noch eher frisch mit um die 12 Grad. Hier und da geht ja das Lüftchen. Das ist am Nachmittag schön abkühlend. Es wird dann warm mit Temperaturen um die 24 bis 25 Grad.
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3: Es schockt auf der A1 Zürich Richtung Bern zwischen Kilperg und Schönbühl. Dann bleiben wir noch auf dieser Autobahn. Da verliert ihr bis zu 20 Minuten, wenn ihr zwischen der Raststätte Gunzgen Nord und Wangen an der Aar unterwegs seid. Dann gehen wir noch gerade in die Gegenrichtung. Auch dort etwa eine Viertelstunde mehr Zeit, die ihr müsst einplanen müsst. Zwischen Rotrist und Aarau West. Dort stehen sie wegen einem Unfall. Und dann gehen wir auf die A5 Biel Richtung Solothurn. Zwischen Solothurn Ost und der Verzweigung Lauterbach stehen sie ebenfalls. Wünsche euch ganz viel Geduld und kommt gut an euer Ziel.

0: Es wird gäng wie heisser die Woche und sowieso kommt der Sommer ja erst noch richtig und für das müssen wir vorbereitet sein. Wir verschenken darum die Woche unserem Morgenspiel Gutscheine von Schindbühl Glass jetzt eben nicht. Bis zu 100 Franken könnt ihr heute Morgen gewinnen, wenn ihr unter anderem die Stimme erkennt.
1: Eben, es ist sicher wunderschön, das erste Mal hier. Eben, wie vorhin gesehen, es ist sicher nicht selbstverständlich, dass man die Fest gewinnen kann. Von dem her muss man jedes extrem geniessen.
0: Sagt uns richtig Vor- und Nachnamen dazu. Geht jetzt auf 0588 17 17 17 und sorgt für die nötige Abkühlung an heissen Sommertag. Ich bin Lara Kipf, drücke mich ganz fest Däumen und hoffe, dass ich mich zum Start in die neue Woche mit Klassengutscheinen happy machen kann.

0: Gute Laune verbreitet der Pharrell Williams mit Happy hier bei Neo 1 an dem Montagmorgen, 8 Minuten nach der halben Nacht. Und gute Laune können wir brauchen, gerade so zum Start in eine neue Woche. Ist das Aufstehen ja manchmal schon noch ein bisschen hart, so nach einem gemütlichen Wochenende.
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0: Der alte Bora Graf von Helsau braucht aber noch einen Moment, bis sie am Morgen wach wird. Guten Morgen.
2: Morgen.
0: Wie wach bist du auf einer Skala von 1 bis 10? 10 ist topfit, wach?
2: Ja, jetzt, wenn ich hier am Telefon bin, bin ich schon 10. Wirklich.
0: Ja, schau jetzt, was braucht es, bis du hier am Morgen bei einer 10 bist?
2: Ja, sicher
0: einfach
2: mal einen Kaffee, das ist das Wichtigste.
0: Gut, dann bin ich froh, hast du es schon gehabt und bist jetzt ready für die neue Woche. Steht da bei dir noch ein richtiges Highlight auf dem Programm.
2: Ja, genau. Kollegin heiratet am Wochenende noch. Am Freitag sind viel, am Samstag ist dann noch Trauung. Genau, und dann darf ich noch Trauzeugin sein.
0: Ja, das ist halt mega schön, dass du mit voller Vorfreude aufstehen konntest. Aber vielleicht auch ein bisschen mit Nervosität. Wie sieht die aus? Hat da so Trauzeugin und sollte alles funktionieren am Wochenende?
2: Ja, ich merke es schon, jetzt kommt es langsam, bin recht nervös. Ich habe gestern sie noch gesehen und das Gefühl ist so ein bisschen, dass ich nervöser bin als sie im Moment.
0: Ja, das kann ich mir gut vorstellen. Genau. Das Gute ist, dass ja da unser Morgenspiel ein Zuckerschlecken daneben ist, oder?
2: Hoffe ich, ja.
0: Schauen wir, respektive hören wir. Deborah, ich spiele dir die erste Stimme noch mal ein. Bis zu 100 Franken kannst du insgesamt gewinnen. Gut herhören.
3: Eben, ist sicher wunderschön, das erste Mal hier. Aber wie vorhin gesehen, das ist sicher nicht selbstverständlich, dass man die Fest gewinnen kann. Von dem her muss man jedes extrem geniessen.
0: Da, jetzt bin ich gespannt. Kennst du die Stimme?
2: Ich würde sagen, das ist der Michael Moser, der gestern den Start gewonnen hat.
0: Da muss ich nicht mehr anfügen. Nur dir noch etwas fragen.
1: Auf Risiko.
0: Und zwar gehst du auf Risiko, spielst in der zweiten Runde um einen Jackpot, der sind weitere 50 Franken drin. Oder ist dir das riskant und sagst, hey, 50 Franken für Schindbühl gelassen, das ist genug, ich behalte sie.
2: Ich nehme gerne die 50 Franken und würde das Risiko nicht nehmen. Genau.
0: In dem Fall gratuliere ich dir zu 50 Franken. Bei dir kann man jetzt also sagen, mit einem Highlight in die Woche gestartet und mit einem Highlight hört die Woche auf. Perfekter kann es fast nicht sein.
2: Genau, das ist es so.
0: Hey, Deborah, dann wünsche ich dir ganz gutes Vorbereiten aufs Hochzeit und ganz viel Glück und viel Vergnügen.
2: Merci vielmals.
0: Ganz gut. Gleichfalls. Tschüss. 50 Franken sind raus zum Start in die neue Woche. Der Jackpot, der erhöht sich morgen nach der halben Nacht. Da spielen wir schon bis zu 150 Franken insgesamt.
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0: Honesty, der Billy Joel, begleitet uns hier bei Now Ace in die neue Woche hinein. 9 Minuten vor der Nacht haben wir an diesem Montagmorgen. Das Wochenende, das ist schon wieder durch und die meisten denken darum auch gerade gar nicht mehr gross als feiern. Aber Ausnahmen gibt es bekanntlich gäng. Das Wochenende feiert die GEWA Schönbühl ihr 40-Jahr-Jubiläum.
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0: Die Stiftung für berufliche Integration gibt es also schon seit 4 Jahrzehnten. Darum wollte Lisa Graber auch mal ein bisschen mehr darüber wissen.
2: Und darum habe ich auch die richtige Person zu uns ins NeoAce-Studio eingeladen.
3: Ich bin der David Scheidegger und ich bin Mitglied der Geschäftsleitung der GEWA.
2: Das Ziel der GEWA ist, Leute, die psychische Herausforderungen haben, zu begleiten und dafür zu sorgen, dass sie im Arbeitsmarkt wieder Fuß fassen können. Eine Person, die zum Beispiel wegen einer Depression in einer Klinik ist, kann durch die GEWA wieder den Weg zurück in den Alltag und in die Arbeit finden.
3: Sie bei einem Betrieb, der zur GEWA gehört, können mitarbeiten, dort wieder Tagesstruktur haben, sich einen Arbeitsrhythmus gewinnen und dann via Praktika wieder eine Stelle im Arbeitsmarkt finden.
2: So der David Scheidegger, der Mitglied der Geschäftsleitung ist. Dazu stellt die GEWA Leute an, die eine IV-Rente beziehen.
3: Und trotzdem möchten arbeiten und für solche Leute bieten wir in einem von unseren Betrieben Festanstellungen, wo sie in einem Team mitarbeiten können, wo sie Kundenkontakt haben können und so Teil von ihrem Einkommen selber erwirtschaften können.
2: Die GEWA hat zwei Hauptzielgruppen, die sie unterstützen
3: wollen. Leute, die temporär sozusagen mit der GEWA unterwegs sind, wo es um eine Wiedereingliederung geht oder auch um eine Ersteingliederung. Wir haben viele junge Leute, die wie der Übergang von Schulzeit in die Lehre nicht haben geschafft, aufgrund von einem psychischen Thema. Dort bieten wir Ausbildungen an.
2: Und die zweite Zielgruppe sind eben die Menschen, die nebst der IV-Rente auch noch arbeiten wollen, so wie es uns der David Scheidegger erzählt. Um all diese Menschen zu unterstützen, braucht es ein breites Angebot. Das hat die GEWA, von der IT bis zur Gartenbranche.
3: Wo die Leute ein Teil des Teams sind, mitarbeiten, gemäss ihren Möglichkeiten. Wenn sie dann genug fit sind, dass sie eigentlich wieder in den ersten oder allgemeinen Arbeitsmarkt können, begleiten wir die Leute auch begleiten, in Form von einem Coaching in einem Betrieb im allgemeinen Arbeitsmarkt. Und so können sie dann eigentlich wie in einem aufbauenden Prozess wieder in den Arbeitsmarkt einsteigen, mit dem Ziel, dass sie eine Festanstellung bekommen wieder.
0: Das grosse Ziel erfüllt GEWA schon seit 40 Jahren. Wer mehr über die Stiftung für berufliche Integration will wissen, ab auf ihre Webseite gewa.ch.
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6: Dunstedt entlässt seine Pfarrer. Viele Reaktionen auf die nationalen Abstimmungen auch über die Schweiz raus. Und nach einer frischen Nacht gibt es einen sonnigen Tag mit ein paar Schleierwolken und gegen die 25 Grad. Zu Dunstetten muss die reformierte Pfarrerin Tatjana Carpino Satz gehen. Die Kirchgemeinsversammlung hat die Entlassung knapp angenommen. 69 Leute waren dafür, 60 dagegen. Bei der Versammlung waren sehr viele Leute dabei, schreibt die Berner Zeitung. Der Kirchgemeinderat begründet die Entlassung mit unlösbaren Konflikten. Dass die Kirchgemeinde normal funktioniere, sei in Gefahr. Vor allem das Zusammenarbeiten sei schwierig gewesen und es hat Beschwerden von Eltern und Gemeindemitgliedern gegeben. Die Pfarrerin Tatjana Carpino Satz wehrt sich gegen die Vorwürfe. Sie hat im Bericht von einem fehlerorientierten Arbeitsklima und sagt, sie hätte gerne weiter geschafft. Nach einer geheimen Abstimmung ist die Kündigung aber die beschlossene Sache gewesen. Der FDP-Co-Präsident Benjamin Müllemann freut sich über das Nein zur SVP-Initiative gegen eine 10-Millionen-Schweiz. Er denke, sie hätten können zeigen, dass die Initiative sehr gefährlich sei für die ganze Schweiz. Sie hätten können zeigen, dass die Initiative gegen Wohlstand und den Zusammenhalt geht. Der SVP-Parteipräsident Marcel Dettling ist über das Resultat enttäuscht. Die Schweiz hat nichts zum Feiern und die SVP auch nicht. Er sehe auf der Karte, dass die ländlichen Regionen hinter der SVP stehen und die Städte näher die Meinungsbildung wie eine Lawine überrollen. Das macht ihn für die Zukunft nachdenklich. Auch in der Europäischen Union EU ist die Abstimmung zur sogenannten Nachhaltigkeitsinitiative ein grosses Thema gewesen. Die EU hat eine Sorge weniger, weil über die Schweiz, wo über die Schweiz rausgeht, alle EU-Länder haben auf die Schweiz geschillt gestern. Viele Leute und hohe Immobilienpreise sind etwas, das die EU auch gut kennen, heisst es vom SRF EU-Korrespondent. Rechtsnationale Parteien hätten gerne ein Ja gesehen, weil dann hätten ihre Einwanderungspolitik um mehr Rückenwind bekommen. Für die bilateralen Beziehungen sind jetzt ein wichtiger Unsicherheitsfaktor vom Tisch, sagt der Vorsitzende der Delegation vom Europäischen Parlament für die Beziehungen zur Schweiz. Die Schweizer Stimmvolk hat ein klares und wichtiges Zeichen gegeben für einen bilateralen Weg. Und nach dem Ja zum neuen Zivilschutzgesetz hat es Dauerreaktionen gegeben. Die Sicherheit der Schweiz müsse jetzt noch mehr bessern, sagt der FDP-Nationalrat Michael Götte. Es sei der erste Schritt für weitere Massnahmen, die es brauche. Die Schweiz müsse jetzt darüber reden, den Zivildienst und den Zivilschutz zusammenzulegen, heisst es von FDP-Nationalrätin Maya Reiniker. Die SP Schweiz bedauert das Ja. Der Entscheid hat grosse Folgen für Schulen und Altersheime, die stark auf die Hilfe des Zivildienst brauchen, sagt die Co-Präsidentin Mattea Meyer. Es geht nur darum, junge Menschen zu schikanieren, die einen sinnvollen Dienst für die Gesellschaft machen wollen. Und noch Sport ist okay. Kurz nach dem Wechsel vom Attilio Biasca in die nordamerikanische Profiliga NHL geht jetzt auch der Theo Rochette in die beste Liga der Welt. Der 24-Jährige bekommt einen Vertrag für ein Jahr bei Detroit. Für den schweizerisch-kanadischen Doppelbürger ist es ein Zurückkommen. Von 2018 bis 2023 hat der Rochette in der kanadischen Juniorenliga gespielt. Falls sich der Theo Rochette nicht durchsetzen kann, würde er um einen Zurück zu Lausanne kommen. Sein Vertrag läuft noch bis 2031.
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4: Es macht auch mal wieder Sinn, nach dem Zwiebelprinzip zu gehen, also mehrere Schichten übereinander anzulegen, weil heute Morgen ist es mit 13 Grad zuerst einmal noch recht frisch. Dazu luft es ja noch hier und da ein bisschen. Aber die Sonne, die jetzt schon toll scheint, die macht eben auch noch toll wärme. Am Nachmittag gibt es gegen die 25 Grad und dann könnt ihr eben die Schichten nach abziehen. Es bleibt dann die ganze Woche auch noch warm, wird respektive noch ein bisschen wärmer. Morgen Dienstag kommt eine Kaltfront, ich sage, es wird irgendwie wärmer, aber es kommt eine Kaltfront in die Schweiz. Nein, natürlich nicht. Eine Warmfront kommt in die Schweiz. Die bringt den Mond aber zuerst mal noch ein paar Wolken. Es bleibt aber trocken und freundlich. Mittwoch und am Donnerstag steigt das Thermometer gegen die 30 Grad an.
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4: Es stockt auf der A1 Zürich Richtung Bern. Zwischen Kilberg und Schönbrühl braucht es ein bisschen Geduld. Dann stockt es auch zwischen Herking und der Verzweigung Lutherbach. Und dann jetzt noch ein Pannenfahrzeug, so auf der Autobahn unterwegs sind, zwischen der Verzweigung Wickertal und Rotrist. Dort stockt es ebenfalls. Und zum Schluss gehen wir noch auf die Autobahn bei Richtung Solothurn. Dort stockt es zwischen Solothurn Ost und der Verzweigung Lutherbach. Kommt gut an ins Ziel.
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4: Es ist eine Frage, die die Gesellschaft auch ein bisschen spaltet, Michu. Ananas auf der Pizza, ja oder nein?
6: Auf alle Fälle nicht.
4: Eben, siehst du, ich finde auf alle Fälle ja. Da haben wir es schon. Aber eigentlich wollte ich auch gar nicht auf Pizza Hawaii raus, sondern auf einen Mix süß-salzig. Ich glaube, da sind wir uns einig, dass das je nach Kombi
6: das
4: schon
6: gut,
4: noch geil
6: ja.
4: ist.
6: Aber nicht Hawaii-Runkel auf der Pizza.
4: Ja, okay, wenn man das nicht gerne hat. Lassen wir es. Aber gibt es schon so süß-salzige Kombinationen, wo du im Kopf, wo man schwer abfängst, hey, mal.
6: Ja, so Salted Caramel habe ich sehr gerne. Oder einfach so gesalzene Brezeln, die quasi mit Jockey überzogen sind. Und so. Die Kombination finde ich sehr, sehr gut. Ja.
4: Gut, also in unserem Kochmagazin geht es effektiv nicht um Pizza Hawaii, sondern eben genau um so eine süß-salzige Kombi. Gerade nach ein bisschen Musik hören wir einen kleinen Spoiler. Es geht um Salat. Mit noch unterwegs am Morgen, der Michael Remond und ich, Lara Kipp. Ciao zusammen.
6: Ja, guten.

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1: Rubber Band Man. Mumford & Sons zusammen mit dem Hosier. Hier bin ich auch eins. Guten Abend, die Morgenwünsche. 10 Minuten nach der Nacht haben wir. Mango mit Mozzarella. Ananas mit Käse oder Schokolade-Creme unter anderem aus Avocado. Es gibt ganz Haufen so süß-salzige Kombinationen.
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1: So eine süß-salzige Kombination, die ihm nicht gerade zuerst als erstes in den Sinn kommt, hat heute auch unser Radiokoch Wüde Wüttrich parat hier in Lemmen.
3: Es ist Erdbeere-Saison, wunderbare Früchte, gerade für ein schnelles Dessert, unschlagbar. Aber das ist heute weniger das Thema, Wüde.
4: Wir machen hier ein Erdbeerli-Salat mit ein bisschen Feta.
3: Voilà, das ist seine Kombi Erdbeere und Feta. Der typisch ursprünglich griechische Schafskäse, der in der Salzlake reift.
4: Sommerlich oder draussen, langsam sind wir alle in den kurzen Hosen, in den Body. Und dann wollen wir etwas Leichtes essen. Ein Steak auf dem Grill oder ein Maiskolben. Und dazu ein feines Salat. Die kennen ja von mir schon, ich habe gerne noch ein bisschen Frucht in diesem Salat. Und jetzt machen wir es. Wirklich einfach Salat. Dann nehmen wir ein paar Erdbeeren. Dort oben abschneiden, dann Viertel, Sechstel, je nach Grösse. Ein bisschen Feta. Für die, die nicht so gerne Schafkäse haben, es gibt auch Feta aus Kuhmilch.
3: Spielt nicht so eine Rolle. Es geht um die salzige Cremige, die der Feta bringt. Und eben zusammen mit dem Fruchtigen.
4: Entweder für Brösmeln, ein bisschen schneiden. Und dann das Dressing, ein bisschen Balsamico. Die könnt ihr hier hauen. Also dass es nicht viel Farbe macht. Ich finde auch, die Farbe ist mir aber ein bisschen gleich, es muss gut schmecken. Ein Löffel Honig, ein bisschen gutes Olivenöl, ein bisschen Salz, Pfeffer. Und dann ist ein super, super einfacher Salat. Ein bisschen geröstete Pistazien, wenn du noch ein bisschen die orientalische Note drin hast.
3: Sehr einfach zu machen, aber überhaupt nicht 0815, sondern überraschend, verblüffend und super fein. Feta geht beim Wüden für ganz viel.
4: Ja, Feta ist halt auch cool. Also ich finde sogar, du kannst es sogar im Dessert einsetzen. Du musst einfach schauen, dass du einen Gegenpart hast, weil es halt eine recht hohe Salzigkeit hat und Fettigkeit. Aber eben Erdbeere hat zum Beispiel die Süße, die sehr gut mit der Salzigkeit kontrastieren.
3: Wer im Sommer ins Restaurant Dampfschiff auf Thun geht, wo der Wüde der Chefkoch ist, der findet bei dem Dessert ein griechisches Cremeschnittli.
4: So mit ausgebackenem Brickteig, ein bisschen Honig, ein bisschen Salzkäse, auch vor Kuh, dass es ein bisschen verträglicher für alle ist. Ein bisschen Sesampaste, ein bisschen Pistazien.
3: In dieser Richtung werde ich das Gas in noch am Pröbeln ausprobieren. Spannend. In der Woche sind wir wieder da.
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0: Ach, wach, der Marc Forster mit dem Sido zusammen hier bei Neo 1, 20 Minuten nach der Nacht haben wir an diesem Montagmorgen. Eine kleine Gemeinde mit grossen Ambitionen. So könnte man das Vorhaben von Käsit zusammenfassen. Die Berner Gemeinde organisiert auch heuer wieder das Bern Squash Open. Eines der grössten Squash-Turnier in der Schweiz.
1: Vor 30 Jahren das letzte Mal in Bern. Das haben wir jetzt aber wieder so ein bisschen aufgegriffen und einfach die neuen Gegebenheiten angepasst.
0: So der Walter Köpfer, Präsident vom Verband Bern Squash. Das Bern Squash Open zu Käsitz wird vom 4. bis 8. November schon zum dritten Mal sein. Und für die dritte Ausgabe haben die Organisierenden Grosses vor. Weltklasse-Spielerinnen und Spieler sollen auf Käsitz kommen. Wie? Indem sie mit Geld angelockt werden.
1: Tut man auch so Preisgelder ausschreiben und dann kommen je nach Preisgeldhöhe natürlich, wie ein bisschen beim ATP im Tennis, wo man dann entsprechend Spielerinnen und Spieler von der ganzen Welt.
0: Je höher das Preisgeld, desto besser sind die Namen auf der Startliste, ergänzt der Walter Köpfer. Sie sind bis jetzt alle Jahre auf mit dem Preisgeld. Bei der ersten Ausgabe im 24. hat es 6'000 Franken gegeben, bei der zweiten Ausgabe 12'000 Franken und dieses Jahr wäre das Ziel jetzt 15'000 Franken. Zuerst müssen sie das Geld aber noch haben.
1: Wegen der unsicheren Wirtschaftslage habe ich das Gefühl, es wird immer schwieriger und schwieriger, Unternehmen zu überzeugen. Früher ist man noch mehr ins Gespräch gekommen. Und jetzt aktuell ist es wirklich, wirklich, wirklich schwierig geworden.
0: Erzählt der Walter Köpfer im Interview mit Neways. Dafür ist im Moment ein Crowdfunding am Laufen. Die Organisierenden vom Squash Open möchten im Ganzen 28'000 Franken zusammen überkommen. So könnten sie nebst dem Preisgeld auch noch professionelle Schiris, Unterkünfte und Verpflegung zahlen.
1: Der Rest ist eigentlich also, ja, zu 90% echt Preisgelder, die wir können zahlen können, für entsprechend ein ja, gutes Niveau auf die Band zu locken. Genau.
0: Das Crowdfunding das läuft noch bis nächste Woche. Ob die Stütze zusammenkommen oder nicht, das wird das Turnier zu Käsitz an sich aber nicht beeinflussen. Das sei Anfang November so oder so, versichert der Verbandspräsident von Bern Squash.
1: Die Absage kommt im Prinzip nicht in Frage, nein.

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2: Ciao zusammen, 8:30.
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4: Mit dem Michael Remund. Die Gemeinde Könitz kann beim Bahnhof Niederwangen eine neue Fußgängerbrücke bauen. Die Stimmbevölkerung hat den nötigen Kredit von 12,6 Millionen Franken gestern angenommen. 71,2% der Stimmbevölkerung haben Ja gesagt. Die neue Brücke soll der Bahnhof direkt mit dem Gebiet Juchau-Matt verbinden. Dort kommen in nächster Zeit diverse Unternehmen her, unter anderem auch das neue kantonale Polizeizentrum mit gegen die 1400 Leuten. Bund und Kanton helfen voraussichtlich bei neuen Brückzahlen. Mindestens 20'000 Menschen haben laut der Polizeinächte in Genf gegen G7-Gipfel demonstriert. Es haben auch Ausschreitungen gegeben. Die Leute haben Sachen umgeschossen. Die Polizei hat unter anderem mit Tränengas reagiert. Dazu haben ein Auto gebrannt, Geschäft und ein UNO-Gebäude sind darunter gekommen. Verletzt haben sich niemand, heisst es vom Kanton. Die Leute, die Sachen kaputt gemacht haben, haben die Polizei alle festgenommen. Der G7-Gipfel geht heute los. Und noch Sportschutten. An der WM in den USA, Kanada und Mexiko gewinnt die Elfenbeinküste den Morgen frühe Schweizer Zeit mit 1:0 gegen Ecuador. Daraufhin macht Schweden mit Tunesien einen kurzen Prozess und gewinnt gerade mit 5:1. Hinten am 6. Schweizer Zeit startet Spanien mit dem Spiel gegen Kap Verde in die WM. Am Abend spielt dann noch Belgien gegen Ägypten.
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6: Das ist eine freundliche Angelegenheit. An dem Montag, 15. Juni, die Sonne scheint von morgen bis am Abend. Weil jetzt fast keine rum und wenn, dann stören sie nicht. Es wird ja auch irgendwie milder, 14 Grad im Moment noch. Die höchste Werte am Nachmittag um die 24 bis 25 Grad. Und im Verlauf der Woche wird es dann irgendwie wärmer.
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6: So Meldungen immer noch von der Autobahn Zürich Richtung Bern. Da stocken es einerseits zwischen Kilberg und Schönbühl, andererseits zwischen Herking und der Verzweigung Lutherbach. Sonst rollt es aber wieder überall, so wie es sollte. Gute Fahrt!

Es war eine Premiere im Schweizer Eishockey. Fribourg-Gottéron hat in der letzten Saison zum ersten Mal überhaupt in der Vereinsgeschichte den Meistertitel geholt. Und zumindest drin der 19-jährige Walklinger Jamiro Reber. Wir fragen nach 10 Songs in der Neo 1 Sportstory bei ihm nach, was ihm der Schweizer Meistertitel mit Fribourg bedeutet und wie der Erfolg überhaupt ist möglich gewesen. Ich bin Lara Kipp, wünsche euch weiterhin ganz einen guten Wochenstart. Ciao zusammen!

0: Wenn das Hausle rennt. Oder auch ein schöner ausgedrückt, «When Susanna Cries» vom norwegischen Sänger Espen Lind hier bei «Now Ways», 20 Minuten vor den 9 Eimer an dem Montag, 15. Juni. Ein Hund, gewöhnlicher Donnerstag, Ende April. Oder eben dann doch nicht. Gerade in einem Kanton bleibt der 30. April 2026 noch lang, lang in Erinnerung. Dann hat sich Fribourg-Gotteron zum ersten Mal überhaupt den Schweizer Meistertitel im Eishockey geholt. Im 7. und entscheidenden Playoff-Finalspiel gegen Davos haben sich die Freiburger mit 3-2 nach Verlängerung durchgesetzt. Mit drinnen der Jamiro Reber, der diesen Winter von Schweden in die Schweiz ist zurückgekommen und eben dann für Fribourg gespielt hat.
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0: Der Neo Ace Sportredakteur Janik Lanz hat sich mit dem Jamiro Reber getroffen und unter anderem auch gefragt, was ihm der Erfolg bedeutet.
3: Ich muss sagen, unglaublich viel. Schlussendlich ist es ein kleiner Traum, den ich schon lange habe, der jetzt schon in Erfüllung ist gegangen, mit 19. Und ja, wirklich, das ist noch mit Fribourg, mit all diesen Fans und für den Club zuerst mal arbeiten können. Und da auf der Bissau bin ich sehr dankbar dafür.
4: Du sprichst schon 19 und jetzt schon Meister. Wo ordnest du das ein? Wo kommt das her? Du hast nicht auch noch das eine oder andere erlebt.
3: Auf jeden Fall, aber ich würde schon sagen, das ist jetzt auch ein Moment Nummer 1 bis jetzt, den ich habe in meiner Karriere, den Meistertitel. Das Ziel ist jetzt natürlich, dass noch ein paar oben drauf kommen.
4: Wie war es möglich gewesen, in deinen Augen, dass das geklappt hat?
3: Von dem an, als ich in Fribourg bin, habe ich gemerkt, die Mannschaft tut etwas rein.

0: erreichen, die wollen gewinnen, wie die Trainings sind abgelaufen, wie man hat gespielt und die wollen das für die Organisation und auch Fans für den ganzen Kanton arbeiten. Und ja, durch das bin ich auch in das reingekommen und dann haben wir das Ziel können erreichen.
1: Was ich noch spannend finde, mehrfach in diesen Playoffs so ein bisschen drücken zur Wang auch gehabt, die Situation erlebt. Wie habt ihr dort was herausgefunden?
0: Ja, über die ganzen Playoffs haben wir einfach so gehabt, dass immer eine Linie eigentlich in jedem Match hat den Unterschied kann ausmachen und ich habe das Gefühl gehabt, in diesen Spielen haben wir einfach riesen Charakter gezeigt. Und wir waren ja 3-2 hingegen gegen Rappi zum Beispiel und dann gehen wir auf Rappi gewinnen dort und dann sind wir daheim und dass wir dort dann können gewinnen, ich glaube, das ist eine riesen Charakterleistung.
1: Mhm. Und dann eben die Serie gegen Davos, genau das gleiche auch vorne und dann auf dem Mabo hinger. Wie hast du diese Serie erlebt? Wie war das gewesen?
0: Ja, das ist ja einfach final und einfach mega angespannt und nervös ein bisschen, kann man sagen. Und Spiel 5, 3, 2 hinten, dann gehen wir zu uns heim, Spiel 6 und führen eigentlich den ganzen Match. Und dann machen sie noch einen, dann ist 1-1 und wir gehen wieder in die Verlängerung. Und dann gewinnen wir wieder und dann, auch das, muss ich wieder sagen, ist mega Charakter von uns, weil wir einfach nicht aufhören fighten und alles füreinander geben und für die ganze Organisation. Und dann Game 7, ja, ist 50-50.
1: Welcher Moment ist jetzt so im Nachhinein am meisten geblieben, jetzt, seit der Meistertitel da ist?
0: Ja, viele Sachen, aber sicher eben, dass immer wieder zurückkämpfen, nicht aufgeben. Und ja, schlussendlich einfach das Goal, das der Malmö schießt. Ich war auf der Bank und dann der Pass über vom Kaplan und dann aus meiner Sicht auf der Bank sah ich so das leere Goal. Und dann habe ich einfach gehofft, komm, jetzt buchen einfach. Und dann ist der Böck rein und es hat sich so angefühlt wie ein Zeitloop und dann habe ich es gar nicht richtig realisiert. Einfach auf die Eis gesagt, Meister. Ja, ich glaube so die zwei Sachen, die wir das Leben lang werden bleiben.
2: Das ein Ausschnitt vom Interview von Emiliani Klanz mit dem Jamiro Rebers. Wir hören diese Woche dann noch mehr vom Walkeringer Eishockeyler, der den Winter von Schweden in die Heimat ist zurückgekommen und jetzt eben mit Freiburg den Schweizer Meistertitel geholt hat.
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0: kommt gut in die neue Woche rein, zusammen mit Neo Ace. Wir haben jetzt gerade 8 Minuten vor den 9.
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0: Ja, es sieht zweifelsohne anmächelig aus. Ein schönes, neues, grosses Gebäude aus Holz und rundum ein riesengroßer Park mit Spielplatz. So auch die Visualisierung vom Dorfzentrum zu Belp. Und gestern hat die Stimmbevölkerung deutlich entschieden, dass die Visualisierung schon gleich Realität wird. Das sei auch, weil Belp den Abstimmungstermin geschoben hat, meint der Gemeindepräsident Stefan Neuenschwander.
2: Wir hatten die Argumente, aber wir mussten sie unter die Leute bringen. Und es hat sich ausgezahlt, dass wir jetzt erst im Juni die Abstimmung gemacht haben. Wir waren die 3 Monate intensiv unter den Leuten, in der Bevölkerung, bei den Parteien, haben Anlässe durchgeführt, haben Faktenblätter geschrieben. Und ich denke, das ist jetzt so der Lohn für die ganze Arbeit, die wir geleistet haben.
0: Wie froh er ist und wenn das Belp loslegen kann, das hören wir vom Stefan Neuenschwander, der gerade mit 9 Uhr in den Nachrichten.
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2: Grüß dich, wir haben 9.
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4: Am Mikrofon der Michael Remond. Baub genehmigt den Kredit für das Mehrzweckgebäude mitten im Dorf deutlich. Über 100 Aktionen zum feministischen Streiktag und heute viel Sonne und es gibt gegen die 25 Grad. Belp bekommt ein neues Dorfzentrum. Das Belper Stimmvolk hat den nötigen Kredit von rund 14 Millionen Franken angenommen. Belp kann so die alte Turnhalle mitten im Dorf durch ein Mehrzweckgebäude ersetzen. Dazu ist rundum ein Park mit grossem Spielplatz geplant. Der Kredit ist deutlich durchgekommen, was der Belper Gemeindepräsident Stefan Neuenschwander freut.
5: Und auch sehr dankbar für das Vertrauen der Bevölkerung, 76% Zustimmung. Das werden wir wirklich als grossen Vertrauensbeweis. Die Bevölkerung hat das erkannt, dass das Projekt ein riesen Mehrwert für unser Dorfzentrum ist. Und von dem her freut uns das sehr als Gemeinderat, dass wir so eine grosse Zustimmung haben.
4: Ursprünglich hat Belp im März am ersten Abstimmungssonntag von heuer über den Kredit abstimmen. Der Gemeinderat hat aber mehr Zeit wollen, für die Bevölkerung noch genauer über das Dorfzentrum zu informieren, erklärt der Stefan Neuenschwander. Von ihm aus gesehen war die Verschiebung zentral gewesen.
5: Man hat doch gemerkt in den letzten Monaten, Wochen, wie die Stimmung Anfang kippisch war. Am Anfang waren sie eher skeptisch, die Leute, wenn man mit ihnen geredet hat. Und über die Wochen hat man wie gemerkt, jetzt tut eine grosse Mehrheit sieht den Sinn hinter dem Ganzen.
4: Das deutliche Ergebnis ist der Beweis, dass die Belper Bevölkerung voll hinter dem Projekt steht. Etwa in einem Jahr geht es los mit Bauen im Dorfzentrum. Anfang 2029 sollte das neue Mehrzweckgebäude mit Park rundum Zweck sein. In verschiedenen Städten sind gestern Tausende von Menschen zum feministischen Streik durch die Strassen gezogen. So zum Beispiel in Bern, Luzern, Basel und auch in Zürich, aber auch in der Region wie zum Beispiel in Langnau. In Bern ist es vor allem um einen Kampf gegen geschlechterspezifische Gewalt gegangen, dazu aber auch um mehr politische Mitbestimmung und gleiche Rechte für alle. Der feministische Streik ist alle Jahre am 14. Juni. Heuer war der Streik dezentral organisiert. Nächstes Jahr wird die Bewegung um eine grosse Umzüge machen. Die SVP ist das erste Mal nach 18 Jahren in der Regierung vom Kanton Graubünden. Die Valerie Favre-Acola, die Vize-Gemeindepräsidentin Davos, holt sich gestern den Sitz mit gut 7200 Stimmen Vorsprung auf die Kandidatin der GLP. Die restlichen 4 Regierungsmitglieder sind alle wiedergewählt worden. In der Bündner Regierung hat so die Mitte 2 Sitze, die SVP, die FDP und die SP je einen. Es ist das erste Mal, dass 2 Frauen in der Regierung sind. Auch im Kanton Basel-Land ist die SVP zurück in die Regierung. Der Kandidat Matthias Liechti gewinnt gestern bei der Ersatzwahl gegen Philipp Schoch von den Grünen. Der Liechti ist dabei nur 235 Stimmen über dem absoluten Mehr gewesen. Die Ersatzwahlen hat es gebraucht, weil der Umweltschutzdirektor Isaac Reber von den Grünen nach 15 Jahren ist zurückgetreten. Dank der Wahl von Matthias Liechti haben die SVP, die EVP, die Mitte und die SP je einen Sitz in der Regierung von Basel-Land. Die SVP ist seit knapp 3 Jahren nicht mehr in der Regierung.
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2: Die Woche erwartet uns Haufen Sonnenschein. Wir starten schon gerade heute Montag mit blauem Himmel und eben viel Sonne. Das Thermometer geht jetzt nahe bis nahe noch ein bisschen auf 16 Grad im Moment. Maximal 25 Grad gibt es dann heute Nachmittag. Und morgen Dienstag ist es freundlich, allerdings hat es ein bisschen mehr Wolken rum. Die stören aber nicht gross. Es bleibt trocken und wird dann noch ein bisschen wärmer, um die 25 Grad dann in dieser Währung. Und dann am Mittwoch und am Donnerstag wird es dann sommerlich. Viel Sonne, wenig Wolken. Und Temperaturen gegen die 30 Grad.
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2: Auf der A1 Zürich Richtung Bern braucht es noch ein bisschen Geduld zwischen Rotrist und der Verzweigung Lutherbach. Der stockt es, sonst könnt ihr es aber kutten, sonst läuft es überall so, wie es sollte.
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2: Kaum wird es nach dem Winter wieder ein bisschen wärmer. Ja, niest ja wegen der Pollen und Gräschen wieder aus jedem Ecke. Pollenallergie ist aber nur eine von ganz vielen verschiedenen Allergien. Wir Menschen können ja zum Beispiel auch gegen Lebensmittel oder Tiere oder weiss doch nicht was alles allergisch sein. Warum das so ist und unser Körper plötzlich eben allergisch reagiert, das klären wir in unserem Wochenthema etwa im Viertel ab. Für euch im Studio diesen Morgen, Lara Kipf, ciao zusammen.

0: so Ferien wären schon schön. Ja, irgendwann kommen sie. Unterdessen haben wir sie auf ein bisschen in musikalischer Form von der Madonna. Holiday gehört hier bei Neo 1 an diesem wunderschönen Montagmorgen, 4:09. Draussen, beim Spazieren im Frühling, beim Streicheln vom Hund, beim Essen von gewissen Lebensmitteln oder auch in den eigenen vier Wänden spüren wir sie plötzlich, die Allergien.
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0: Ja, viele Menschen haben irgendeine Allergie. Sie begleiten dem einfach jeden Tag, wenn man eine hat. Aber wieso reagiert der Körper plötzlich auf Sachen, die für andere völlig harmlos sind? Das wollte der Manuel Bartlomé wissen.
2: Also genau gesagt, wollte ich zuerst von der Katrin Bergmann wissen, was eine Allergie überhaupt ist. Sie ist Spezialärztin für Allergologie beim Spital Burgdorf.
3: Eine Allergie ist eigentlich nichts anderes als eine Überreaktion von unserem Immunsystem. Meistens auf Eiweiß, also auf Protein von verschiedensten Herkunft, also von zum Beispiel aus der Natur, Pollen oder von Tierhaar oder von Lebensmitteln.
2: Bei einer Allergie reagiert der Körper also stark auf etwas, das eigentlich harmlos ist. Aber wie kommt das?
3: Wenn man eine gewisse Veranlagung hat, Allergien zu entwickeln, dann kann es dazu kommen, dass das Immunsystem Allergieantikörper produziert. Und nachher bei einem weiteren Kontakt kann das nachher bei, wenn das Allergen kommt, also das Eiweiß, und irgendwo Kontakt hat auf der Schleimhaut mit den Zellen vom Immunsystem, dann kann das nachher zu einer Überreaktion und zu den typischen Allergiesymptomen führen.
2: Also zum Beispiel Niesen, trennende Augen oder sogar auch Juckreiz. Es gibt mehrere Gründe, wieso die einen Menschen eine Allergie haben und andere nicht, sagt Katrin Bergmann vom Spital Burgdorf.
3: Das ist auch etwas, das vererbt wird. Also wenn man weiss, dass wenn ein älterer Teil Allergien hat, wie zum Beispiel auf Pollen oder Tierhaar oder so, dann hat das Kind eine 30%ige Chance, auch Allergien zu entwickeln. Und wenn beide älteren Teile Allergiker sind, ist die Chance schon bei 50%.
2: Nebst der Familie kann auch die Umwelt eine Rolle spielen. Zum Beispiel haben wir heute zum Teil mehr Pollen in der Luft als noch vor 20, 30 Jahren. Und es ist auch möglich, dass man erst als Jugendlicher oder erst mit 30, 40 eine Allergie bekommen kann, sagt die Spezialärztin für Allergologie. Aber
3: eine sehr typische Allergiekarriere fängt eigentlich schon im Säuglingsalter an. Die Kleinkinder haben meistens als erstes Lebensmittelallergien auf Milch oder Eier und können nachher im weiteren Verlauf Ekzem vor allem in diesem Zusammenhang auch als Kleinkind. Und dann kommt mit den Jahren ein Asthma dazu und mit so 6, 7 auch die Pollen- oder Tierhaarallergie.
2: Die sogenannte Veranlagung ist häufig schon da, wird aber dann erst später sichtbar.
0: Wie genau eine Allergie entsteht, hat also mit der Familiengenetik, mit dem eigenen Immunsystem und auch mit der Umwelt einen Zusammenhang. Was es denn überhaupt also für verschiedene Allergien gibt, das hören wir morgen.
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4: Ja, super.

0: gemütliche Musik, die uns hier bei NL1 durch den Montagvormittag begleitet. Halb 10 Uhr immer. Wenn man ein Projekt realisieren kann und sieht, wie das gross wird, wie es Fuss fasst, dann ist das wahrscheinlich ein unbeschreiblich schönes Gefühl. Und wenn man dann noch Jubiläum feiern kann, ja, dann tut das doch sicher auch ganz gut. Das Atelier Farbwesen in der Burgdorfer Altstadt feiert, dass es sie seit gut 15 Jahren gibt. Gestern war darum ein Tag von der offenen Tür, wo sich Besuchende mit verschiedenen kreativen Aktivitäten austoben können. Zum Beispiel eine Mitmachstation für Gross und Klein. Wenn die Leiterin vom Atelier Farbwesen, Florin Otz, auf die letzten 15 Jahre zurückschaut, dann kommen ihr viele schöne Erinnerungen in Sinn. Ein paar sind aber präsenter als andere.
1: Als ich den Kulturbrief von der Burgergemeinde Burgdorf gewonnen habe, das war 2022.
0: Florin Ott erzählt, gerade wenn man für alles selber verantwortlich ist, sei so eine Auszeichnung wie Balsam für die Seele.
1: Ich leite nicht nur Kurs. Ich bin Werbefrau, ich bin Buchhalterin, ich bin Putzfrau, ich bin eigentlich ein bisschen alles. Und dann tut es so gut, dann so ein bisschen eine Wertschätzung oder eine Bestätigung bekommen.
0: Ein weiteres Highlight in diesen 15 Jahren für Florin Ott, dass sie 2021 angefangen haben, Team-Events anzubieten, die auch gut ankommen.
1: Wir bieten in der gesamten Schweiz Team-Events an, wo es rund um Kreativität geht, also wo Firmen oder auch private Gruppen das können buchen und wir können vor Ort. Zum Beispiel Action Painting ist sehr beliebt, wo man sich austoben kann mit Farbe.
0: Seit 2 Jahren hat Florin Ott zwei Häuser neben Atelier Farbwesen auch noch ein Yoga-Studio aufgetan, wo sie unter anderem eben Yoga, aber auch Achtsamkeitskurs anbietet.
1: Und das finde ich ist eine schöne Ergänzung zum Kreativen. Zum Teil gibt es auch kombinierte Kurse, wo man zum Beispiel mit Yoga startet und dann übergeht ins Atelier.
0: Nebst all den Erfolgen, die Florin Ott als Leiter vom Atelier Farbwesen feiern konnte, hat es in diesen 15 Jahren aber natürlich auch schwierigere Zeiten gegeben.
1: Also wenn ich zurückdenke, ist natürlich Covid, wie für viele andere auch, eine schwierige Zeit gewesen, wo man dann plötzlich nicht mehr so hat dürfen. Wobei wir auch noch Glück hatten, weil wir nicht so viele Leute aufnehmen in Gruppe, haben wir noch relativ lange dürfen weiterfahren. Aber das war sicher auch so eine Zeit, in der man ein bisschen umdenken musste, als ich zum Teil auch auf online umgestiegen bin.
0: Wie viel Mut das es hat gebraucht, das Atelier Farbwesen in der Burgdorfer Altstadt zu gründen und was es genau alles hat zu erleben gegeben am Tag der offenen Tür gestern, das haben wir schon berichtet. Gängig könnt ihr es nachhören auf neo1.ch.

0: Rumpel stellt das dickfallen Engel an diesem Mendimorgen, 4:10 Uhr, wo wir noch mal zurückschauen aufs Wochenende. Der gestrige Sonntag ist ganz im Zeichen der Frauen gestanden. Einerseits war schweizweit der Frauenstreiktag, der auf die Gleichstellung aufmerksam machen wollte. Und gleichzeitig ist gestern in Kirchberg ein Zeichen für den Frauensport gesetzt worden. Der FC Kirchberg hat gestern 30 Jahre Frauenschutte gefeiert. 3 Jahrzehnte, die nicht einfach waren.
1: Ja, das ist natürlich wie im Firmenverein im Breitenfußball ein Auf und Ab gewesen.
0: Sagt uns der Rolf Matter, er ist der sportliche Leiter der Frauen vom FC Kirchberg. Alles hat dann zumal damit gestartet, dass ein paar Mädchen, genauso wie die Buben, wollten den Ball kicken. Kurz darauf ist das erste Mädchenteam offiziell angemeldet worden beim FC Kirchberg.
1: Rasch durften sie sogar Erstliga spielen. Lang hat es 3 oder 4 Teams gehabt sogar. Irgendwo hat man sich in die Zweitliga eingehändelt. Leider ist der Nachwuchs immer schwieriger geworden, Nachwuchs zu rekrutieren. Und wenn man keinen Nachwuchs hat, ist es so schwierig, die Niveaus zu halten. Und darum hat man die letzten Jahre jetzt auch in der Drittliga gespielt.
0: Vor 5 Jahren hat der FC Kirchberg aber wieder Gas gegeben, so der Rolf Matter weiter. Sie haben wieder intensiv angefangen, Juniorinnen zu fördern.
1: Wir haben mittlerweile über 100 Spielerinnen. So viel hat auch der Verein noch nie gehabt. Also das ist eine sehr schöne Entwicklung im Nachwuchsbereich. Und mittlerweile wollen wir natürlich auch sportlich wieder vorwärts schauen.
0: Ja, die Nachwuchsbewegung ist neu, aber erfolgreich. Das hat man gestern beim 30-Jahr-Jubiläum vom Frauenschutz in Kirchberg auch feiern. Zum ersten Mal hat der FC Kirchberg ein Family Day organisiert. Es hat Matches gegeben, man hat über Schutten geredet und Probetrainings können besuchen.
1: Uns geht es darum, dass wir wirklich eine Breite bieten, dass wir allen Mädchen Gelegenheit bieten können, Fußball zu spielen. Ich glaube, das gelingt uns im Moment nicht schlecht.
0: So der sportliche Leiter der Frauen beim FC Kirchberg, der Rolf Matter. Gestern Sonntag hat der Verein mit dem 30-jährigen Jubiläum ein Zeichen setzen. Die Frauenschutte in Kirchberg ist gekommen, um zu bleiben.

0: Das ist die US-amerikanische Sängerin und Songwriter Susan Vega mit Tom Steiner hier bei Neo 1 an dem Montag, 15. Juni, wir haben 10.
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2: Am Mikrofon der Michael Remund. Belp genehmigt den Kredit für das Mehrzweckgebäude mitten im Dorf deutlich. Über 100 Aktionen zum feministischen Streiktag, wo heute viel Sonne und es gibt gegen die 25 Grad. Belp bekommt ein neues Dorfzentrum. Das Belper Stimmvolk hat den nötigen Kredit von rund 14 Millionen Franken angenommen. Belp kann so die alte Turnhalle mitten im Dorf durch ein Mehrzweckgebäude ersetzen. Dazu ist rundum ein Park mit grossem Spielplatz geplant. Der Kredit ist deutlich durchgekommen, was der Belper Gemeindepräsident Stefan Neuenschwander freut.
3: Und auch sehr dankbar für das Vertrauen der Bevölkerung, 76% Zustimmung. Das werden wir wirklich als grossen Vertrauensbeweis. Die Bevölkerung hat das erkannt, dass das Projekt ein riesen Mehrwert für unser Dorfzentrum ist. Und von dem her freut uns das sehr als Gemeinderat, dass wir so eine grosse Zustimmung haben.
2: Ursprünglich hat Belp im März am ersten Abstimmungssonntag von heuer über den Kredit abstimmen. Der Gemeinderat wollte aber mehr Zeit für die Bevölkerung noch genauer über das Dorfzentrum zu informieren, erklärt der Stefan Neuenschwander. Von ihm aus gesehen war die Verschiebung zentral gewesen.
3: Man hat doch gemerkt in den letzten Monaten, Wochen, wie die Stimmung Anfang kippisch war. Am Anfang waren sie eher skeptisch, die Leute, wenn man mit ihnen geredet hat. Und über die Wochen hat man wie gemerkt, jetzt tut eine grosse Mehrheit sieht den Sinn hinter dem Ganzen.
2: Das deutliche Ergebnis zeigt der Beweis, dass die Belper Bevölkerung voll hinter dem Projekt steht. Etwa in einem Jahr geht es los mit Bauen im Dorfzentrum. Anfang 2029 sollte das neue Mehrzweckgebäude mit Park rundum Zweck sein. In verschiedenen Städten sind gestern Tausende von Menschen zum feministischen Streik durch die Strassen gezogen. So zum Beispiel in Bern, Luzern, Basel und auch in Zürich, aber auch in der Region wie zum Beispiel in Langnau. In Bern ist es vor allem um einen Kampf gegen geschlechterspezifische Gewalt gegangen, dazu aber auch um mehr politische Mitbestimmung und gleiche Rechte für alle. Der feministische Streik ist alle Jahre am 14. Juni. Heuer war der Streik dezentral organisiert. Nächstes Jahr wird die Bewegung dann um einen grossen Umzug machen. Die SVP ist das erste Mal nach 18 Jahren um in der Regierung vom Kanton Graubünden. Die Valerie Favre-Accola, die Vize-Gemeindepräsidentin von Davos, holt sich gestern den Sitz mit gut 7200 Stimmen Vorsprung auf die Kandidatin von GLP. Die restlichen 4 Regierungsmitglieder sind alle wiedergewählt worden. Ihre Bündner Regierung hat so die Mitte 2 Sitze, die SVP, die FDP und die SP je einen. Es ist das erste Mal, dass 2 Frauen in der Regierung sind. Auch im Kanton Basel-Land ist die SVP zurück in die Regierung. Der Kandidat Matthias Liechti gewinnt gestern bei der Ersatzwahl gegen Philipp Schoch von den Grünen. Der Liechti ist dabei nur 235 Stimmen über dem absoluten Mehr gewesen. Die Ersatzwahlen hat es gebraucht, weil der Umweltschutzdirektor Isaac Reber von den Grünen nach 15 Jahren ist zurückgetreten. Dank der Wahl von Matthias Liechti haben die SVP, die EVP, die Mitte und die SP je einen Sitz in der Regierung von Basel-Land. Die SVP war seit knapp 3 Jahren nicht mehr in der Regierung.
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0: Es wird richtig sommerlich die Woche und zum Start heute Montag können wir es jetzt aber auf mal ein bisschen akklimatisieren. Der Höchstwert heute Nachmittag so um die 24 bis 25 Grad. Im Moment darf er noch ein bisschen kühler. Dazu begleitet uns Haufen Sonnenschein und ab und zu ein scheues Lüftchen, wo weit. Morgen ist es ein bisschen mehr Wolken rum, es bleibt aber trocken. Temperatur ist um die 5, 26 Grad. Und dann am Mittwoch und am Donnerstag gibt der Sommer so richtig Gas. Es gibt viel Sonnenschein, blauen Himmel und Temperaturen gegen die 30 Grad.
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0: Auf der A1 braucht es nach wie vor Geduld. Wenn ihr von Zürich Richtung Bern unterwegs seid, zwischen Herkingen und Wangen an der Aare stocken, wegen Verkehrsüberlastung. Sonst haben wir aber keine Meldungen mehr.
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0: Ja, dieser Musikmix erwartet mich jetzt eine ganze Stunde lang. Wir hören uns dem 11 Uhr nochmal. Ich bin Lara Kipf. Bis später.

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0: Mit einer Portion Salz steuern wir Richtung Montagmittag. Die Ava Max mit Salt hier bei uns. Es ist 11 Uhr.
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2: Am Mikrofon der Michael Remund. Im Stauden zu Konofingen ist noch länger eine Baustelle. Hier im Fokus will jetzt, dass auch politisch etwas geht bei einem Emmentaler Saumastbetrieb. Und heute ein freundliches Gemisch aus Sonne und hohen Schleierwolken. Es gibt so gegen die 25 Grad. Es braucht nochmal mehr Geduld, das Konofingen im Stauden. Eigentlich hätte der Kanton Bern Ende diesen Monat nachher sein mit der Sanierung vor Kreuzung Thunstrasse, Neo 1 hat berichtet. Aus dem wird jetzt nichts, heisst es heute in der Mitteilung. Während der Baubüzen sind bis dahin unbekannte Leitungen und Fundamente vorgekommen. Das Tiefbauamt hat das Projekt jetzt müssen anpassen, weil es noch mehr Bütze für die Wasserleitungen und die Beleuchtung gebraucht hat. Die Sanierung vor Kreuzung im Stauden sind auch erst Ende September heuer fertig, heisst es weiter. Rötenbach hat letzte Woche Gemeindeversammlung gehabt. Die 55 Stimmberechtigten haben die beiden Geschäfte angenommen. Die Jahresrechnung, die es plus hat von rund 165'000 Franken, hat die Gemeindeversammlung einstimmig genehmigt, heisst es auf der Webseite der Gemeinde. Dazu ist auch der Ausbau vor Hofzufahrt Rüegsegg-Streithalden durch. Es braucht einen Kredit von rund 425'000 Franken. Die Gemeinde Rötenbach zahlt auch 20% davon, also rund 31'000 Franken. Und nicht der BIP hat die Gemeindeversammlung gehabt. Unter anderem kann die Gemeinde den Doppelkindergarten Gärengasse sanieren und erweitern. Die Gemeindeversammlung hat den nötigen Kredit von 1,43 Millionen Franken grossmehrheitlich bei 2 Enthaltungen genehmigt, heisst es im Protokoll. Dazu hat nicht der BIP auch die Jahresrechnung von Fern genehmigt. Die Rechnung hat einen guten Abschluss von rund 1,1 Millionen Franken gehabt. Im Kanton Bern sorgt der Fall aus einem Saumastbetrieb im Emmental für politische Diskussionen. Im März heuer hat die Tierschutzorganisation Tier im Fokus eine Anzeige wegen Tierquälerei gemacht, Neo 1 hat berichtet. Eine kranke Sau ist laut Tier im Fokus später gelöst worden. Der Betriebsleiter hat Fehler zugegeben, das Veterinäramt hat laut der Organisation aber nur eine Verwarnung gegeben. Jetzt will der Vorstoss im Grossen Rat antworten. Die SP-Grossrätin Susanne Klaus will wissen, wie streng der Kanton den Tierschutz kontrolliert und nach welchen Kriterien dass es dann Strafen gibt, heisst es heute in der Mitteilung. Kritik gibt es auch, weil der Kanton keine Zahlen zu den Kontrollen oder Strafanzeigen im Tierschutz veröffentlicht. Die Organisation Tier im Fokus will mehr unangemeldete Kontrollen und mehr Leute für die Veterinärämter. Eine entsprechende Petition haben schon über 14'000 Menschen unterschrieben, heisst es weiter. Das Rahmenabkommen steht, der Iran-Krieg dürfte schon gleich hören. Die USA und der Iran haben sich einigen melden, der Vermittler Pakistan und die US-Regierung. Der Friedensvertrag sei zustande gekommen, meldet der Ministerpräsident von Pakistan Nächte auf der Plattform X. Kurz darauf haben ja der US-Präsident Donald Trump und der Iran den Vertrag miteinander bestätigt. Fachleute sagen, das Abkommen stehen noch auf sehr, sehr gewackeligen Beinen. Es gäbe noch nicht mal eine Absichtserklärung. Offenbar wollen die beiden Länder dann am Freitag in der Schweiz unterschreiben. Und noch Sportschuten. Der Daniel Gigax geht fort vom FC Thun. Der U21-Trainer wechselt zur ersten Mannschaft vom FC Luzern und wird dort Assistenztrainer. Der ehemalige Nazi-Spieler hat die U21 von Thun letzten Sommer übernommen und hat das Team nach einer Saison in der zweiten Liga interregional um direkt in die erste Liga geführt.
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0: Hier und da sind ein paar Schleierwochen vorbei. Alles ja, wir sind heute aber ein sehr freundlicher und sonniger Tag. Mit ein bisschen Luft gibt es Höchstwerte um die 25 Grad den Nachmittag. Und morgen ist jetzt eine Woche rum. Die sind ein bisschen verbreiteter, aber am Morgen bleibt es trocken und es wird dann noch ein bisschen wärmer mit Temperaturen um die 26 Grad. Und dann am Mittwoch und am Donnerstag verziehen sich die Wochen. Es ist dann wirklich sonnig und wird heiß mit gegen die 30 Grad.
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0: Auf der A1 Zürich Richtung Bern hat es einen Unfall gegeben, darum müsst ihr zwischen Kilberg und Schönbühl mit Verkehrsbehinderungen rechnen. Sonst haben wir aber keine Meldungen, haben Sorge unterwegs.
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3: Ja,
0: das ist wieder eine tipptoppe Mischung, die wir hier zu Wege haben. Ja, Musik, wir gehen zurück bis ins Jahr 1963. Da haben wir unter anderem den Johnny Cash mit Ring of Fire parat in dieser Halbstunde. Dann gibt es den ersten Song von der Schweiz, von Heuer, von der Veronica Fusaro, Alice. Und sonst haben wir einfach einen ganzen Haufen Musik aus allen Jahrzehnten parat. Ab der 23:30 übernimmt dann er Luke Kissling das Mikrofon. Ich verabschiede mich an dieser Stelle. Habt noch Sorge und bis gleich. Sayonara. Seid Lara.

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2: Grüß Gott, es zeigt 11:30 an.
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2: Gestern, den ganzen Tag und auch schon heute Morgen berichten wir über die Abstimmungsresultate in der Region. Nach Münzigen und Belp ist am Mittag noch Sulmiswald dran. Ist das so, Michael Remund?
4: So ist es. Es geht um das Unterstufenschulhaus im Wasen.
2: Ja, da haben wir im Vorfeld auch schon darüber berichtet. Der Kredit für die Sanierung und Umbau, ist an einer Urne gewesen. Ist das?
4: Ja, absolut so? Richtig. 6,5 Millionen Franken war der Kredit gewesen. Und die Stimmbevölkerung stellt sich voll dahinter. Über 80% sagen gestern ja. Ja, dann mit dem Gemeindepräsidenten können reden. Wie fest er den Weg vom Gemeinderat bestätigt sieht, das hören wir dann Mittag in den Nachrichten.
2: Und er Gebäude und sanieren. Da war doch noch etwas bei den kantonalen Abstimmungen.
4: Nein, das passt um bei uns in diesem News-Talk. Das ist ganz verrückt. Die Stimmbevölkerung vom Kanton Bern hat über die Sanierung vom Kunstmuseum zu Bern abgestimmt. Sie ist der gleichen Meinung wie das Gegenkomitee. Zu teuer wollen wir nicht. Der neu gewählte Regierungsrat und ehemalige Stappi von Langenthal, Reto Müller, muss schon mal eine erste Niederlage hernehmen. Was er findet, das hören wir dem Beitrag. Den gibt es etwa am 4.12.
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2: Dani, gerade nur eine Meldung. Und zwar hat es einen Unfall gegeben auf der A1 Zürich Richtung Bern zwischen Kilchberg und Schönbühl. Da ist im Moment der Standstreifen blockiert. Ich wünsche euch eine gute und sichere Fahrt.
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2: Ja, und ab jetzt mit euch unterwegs an diesem Montag Vormittag, an dem 15. Juni. Das ist der Michel und ich bin Lou. Grüße euch auch.
4: Grüße euch auch.

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0: Trau Alejandro mit Dodo, Detti, hier bei Neo 1 an diesem Montagvormittag. Ein rot-weisses Zelt. AkrobatInnen, Tierdarbietungen und natürlich auch ein Klon. Wir reden vom Ja, genau, vom Zirkus. Nicht aber vom ganz gewöhnlichen Zirkus mit ausgebildeten Leuten, die ein Jahr auf Tournee sind und ihre Kunststücke vorführen, sondern vom Zirkus Knopf. Anders an diesem Zirkus ist,
1: dass man dort als Jugendlicher, nicht ausgebildeter Artist, die Möglichkeit hat, mitzumachen.
0: Erzählt uns der Konrad Utzinger. Er ist der Geschäftsführer vom Zirkus Knopf und verantwortlich für die bunt gemischten Vorführungen.
1: Also im Zirkus Knopf ist es so, dass wir immer mit verschiedenen Mitteln arbeiten. Einerseits natürlich mit Artistik, also mit Zirkusdisziplinen, mit Musik, mit Schauspiel in dem Sinn. Und wir vermischen die verschiedenen Sparten zu einem Stück.
0: Und genau so ein Stück, das zeigen sie dann eben Jahr für Jahr. Das aber nicht ganz alleine.
1: Vor 9 Jahren haben wir das lanciert, dass wir quasi neben unserem Gastspiel noch weitere andere Kompanien im Zirkusbereich einladen und so wie ein kleines Zirkusfestival beistellen.
0: Schon zum 9. Mal gibt es das Langnauer Zirkusfestival jetzt also zu sehen. Und das schon ganz gleich. Ab dem Mittwoch führen mehrere Gruppen ihre Shows zu Langnau unter freiem Himmel auf. Unter anderem eben auch der Zirkus Knopf.
1: Das Schöne an den Shows vom Zirkus Knopf ist, dass es ein breites Publikum anspricht. Kind ab Schulalter bis Erwachsene an und jeder kann das rausziehen, was für ihn spannend ist.
0: So der Konrad Utzinger. Vorbeigehen lohnt sich also, aber Mittwoch bis am Sonntag zeigen klein und gross insgesamt 5-mal ihre Kunststücke auf dem Viehmeritplatz in Langnau.

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2: Jetzt hier zeigt es 12 Jahre. 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
4: Sommiswald kann das Unterstufen-Schulhaus im Wasser sanieren und umbauen. Der Kanton Bern ist zu Gast beim grössten Rossanlass der Schweiz. Und heute schön viel Sonne, kleine Schleierwolken, es reicht für 25 Grad. Das Unterstufen-Schulhaus im Wasser ist nicht mehr gut zu Weg und braucht dringend eine Sanierung. Dazu will die Gemeinde Sommiswald das schützenswerte Gebäude mit dem Turm auch noch umbauen. Für das braucht es einen Kredit von 6,5 Millionen Franken. Die Sommiswalder Stimmbevölkerung hat den Kredit gestern deutlich angenommen. Fast 83% haben Ja gestimmt, meldet die Gemeinde. Sehr zur Freude vom Gemeindepräsident Martin Friedli. Das sei die klare Bestätigung, dass der Gemeinderat auf dem richtigen Weg ist.
5: Ich denke, es ist deutlich, dass alle eigentlich das Gefühl haben, dass das Schulhaus an dem Platz, wo das steht, mit dem schönen, eigentlich auch ehrwürdigen Baukörper, dass das dorthin gehört und dass man das sanieren sollte.
4: Und dass der Gemeinderat gut informieren konnte. Das war laut Martin Friedli auch ein klares Ziel von Sommiswald. Die Gemeinde wollte zuerst auch die Studie machen für einen ganzen Schulraum.
5: Heute bin ich froh, haben wir das gemacht. Und denke mal, es war der richtige Weg, dass wir es so gemacht haben. Und ja, ich bin auch überzeugt, dass die Dorfphase das gut hat und dass auch die Bevölkerung dort sicher auch eine fast einstimmig aus dem Wasser hat Ja gesagt dazu.
4: Als nächstes läuft jetzt die Architekturausschreibung und dann geht es an die Detailplanung. Der Martin Friedli rechnet, dass es gut ein Jahr geht, bis Sommiswald das Unterstufenschulhaus Wasser sanieren und umbauen. Die Stadt Thun soll künftig einfacher und flexibler Immobilien kaufen können. Der Gemeinderat beantragt einen Rahmenkredit von 50 Millionen Franken für über 10 Jahre, heisst es heute in der Mitteilung der Stadt. Der Thuner Gemeinderat will gezielt wichtige bebaute oder auch noch unbebaute Grundstücke kaufen, für die Stadt zu entwickeln. Zudem gehören laut der Mitteilung auch mehr und neue Wohnraum und dass gewisse Flächen gesichert sind für das Gewerbe. Mit dem 50 Millionen Franken Rahmenkredit soll der Gemeinderat künftig selber entscheiden was er wo kaufen will. Es brauche den Kredit, weil der Immobilienmarkt zu Thun angespannt sei. Passende Immobilien und Grundstücke seien selten und häufig schnell fort. Über einen Rahmenkredit entscheidet das Thuner Stimmvolk. Mit über 200 Ross und mehr als 600 Leuten präsentiert sich der Kanton Bern im August das erste Mal als Ehrengast am Marché Concours de Saint-Légier im Jura. Dass Bern als Ehrengast in Jura eingeladen wird, ist keine Selbstverständlichkeit. Weil jetzt aber das politische Kehr um Moutier durch ist, gibt es um eine freundschaftlichere Töne zwischen den beiden Kantonen. Der Kanton Bern gilt mit rund 20'000 Ross, Pony und Esla als grössten Rosskanton der ganzen Schweiz. Der Marché Concours gilt als einer der wichtigsten Rossanlässe in der Schweiz und ist vom 7. bis am 9. August. Am Samstagabend ist ein 23-jähriger Mann mit seinem Auto auf der Glaubenbergstrasse Richtung Finsterwald unterwegs gewesen. Laut der Luzerner Polizei ist das Auto dann von der Strasse abgekommen, zuerst in einen Baum und dann in einen Holzunterstand gefahren. Das Auto hat es überschlagen, der Mann hat sich nichts gemacht, heisst es in der Mitteilung. Ein erster Test hat angegeben, der Mann hat gegen die 1,4 Promille Alkohol-Intus gehabt. Der 23-jährige hat sein Permi abgeben und darf bis zum Entscheid vom Strassenverkehrsamt nicht mehr fahren.
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2: Es hat ein paar wenige Schleierwolken rum, es ist aber doch mehrheitlich sonnig und auch warm. Wir haben hier Temperaturen am Nachmittag bis zu 25 Grad. Morgen liegen dann Temperaturen bei rund 26 Grad. Es ist auch hier weiterhin freundlich und sonnig. Und am Mittwoch und am Donnerstag da wird es noch einmal ein bisschen wärmer. Da haben wir dann rund 30 Grad.
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2: A1 Zürich Richtung Bern zwischen Kirchberg und Schönbühl. Da hat es einen Unfall gegeben, darum ist dort der Standstreifen blockiert. Sonst aber läuft es einwandfrei. Hier im Neo-Eisland wünsche ich euch eine gute Fahrt.
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2: Es ist der Montagmittag mit Michu, Remund und mir, Luke Kissling. Wir begleiten euch durch eure Mittagspause, im Bügeln oder beim Läuen auf der Terrasse. Bis am 1 sind wir für euch im Neo1 Studio. Schön, dass ihr dabei seid. Salut zusammen.
4: Salut zusammen.

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0: Es ist auch die grösste Überraschung vom gestrigen Abstimmungssonntag. Die Stimmbevölkerung vom Kanton Bern stellt sich gegen Kredit für die Sanierung vom Berner Kunstmuseum. Eine teure Luxuslösung war es, darum hat ein Komitee das Referendum ergriffen. Das Berner Stimmvolk sieht es gleich und schickt das Projektierungskredit von 15,7 Millionen Franken der Bach ab. Ausser viel planen bleibt nicht mehr viel. Michael Remund.
2: Und die Suche nach einer guten Lösung, die für alle stimmt, geht um von vorne los. Er als zuständiger Regierungsrat sei einfach mal enttäuscht, sagt der Reto Müller.
3: Persönlich hätte ich mir selbstverständlich ein anderes Abstimmungsergebnis gewünscht. Insofern ist es so, dass der Regierungsrat das heute bedauert. Mit der Ablehnung vom Projekt Eiger vom Kunstmuseum Bern ist es so, dass natürlich das weiterhin sanierungsbedürftig jetzt bleibt und dass wir es nicht zu einem Bauprojekt weiterentwickeln können.
2: Oder anders gesagt, das Kunstmuseum ist und bleibt alt. Der Reto Müller hat von baulichen, betrieblichen und sicherheitstechnischen Herausforderungen. Warum sich das Berner Stimmvolk gegen die Meinung vom Parlament und dem Regierungsrat entschieden hat, kann er noch nicht sagen.
3: Aus meiner Sicht ist es am heutigen Tag jetzt noch zu früh, damit wir eine abschließende Analyse machen können. Warum dass wir jetzt letztendlich 51,8% Nein zu diesem Kredit müssen vergegenwärtigen müssen.
2: Aber
3: es ist ja so, dass ich im Vorfeld die schon gehört habe, es ist zu gross, es ist zu teuer. Insofern dürfen wir jetzt die Diskussion auch mit den Befürwortenden, mit der Stiftung Kunstmuseum Bern, wie auch mit der Gegnerschaft führen, wie kann man das Projekt entwickeln, respektive auch den Kredit, damit man nachher zu einem gelingenden Ergebnis wird kommen können.
2: Oder eben die Lösung, die für alle verhebt. Offensichtlich war es diese Vorlage nicht. Auffällig ist, dass die eher ländlichen Regionen vom Kanton Bern gegen die Sanierung des Kunstmuseums waren. Die Städte mit der Ausnahme von Thun waren klar dafür. Er will aber nicht von einer Stadt-Landgraben reden, meint der Reto Müller. Die Solidarität hat gefällt.
3: Aber wichtig ist gleich auch, dass man nicht den Stadt-Land-Graben betont, sondern dass wir halt bei einer künftigen Abstimmung auch besser auf dem Land aufzeigen können, was uns das als Bevölkerung für den Tourismus, aber eben auch für den Erhalt von unserer Kultur und unseren Traditionen auch bringen.
2: Also um auf Feld 1, zusammen reden, zusammen planen. Das macht das Kunstmuseum aber nicht jünger.
3: Insofern tun wir schon gut daran, dass wir schauen, dass wir möglichst rasch eine Möglichkeit haben, weil es sonst allenfalls Provisorien braucht, für unsere Kunstschätze im Kanton Bern können aufzubewahren. Und von dem her pressiert es mir schon, aber joffeln wollen wir dann doch nicht gerade.
2: Das heutige Berner Kunstmuseum hat laut dem Kanton noch bis 2030.
0: Das aber laut dem Reto Müller auch nur dann, wenn es nicht gerade Katzen hagelt und Säuhung schneit. Sonst müssen die Kunstwerke und die Leute aus dem Abbau einzügeln. Klar sei außerdem, dass es einen neuen Zeitplan braucht. Wenn die nächste Vorlage kommt, ist also noch komplett offen.
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2: Ciao zusammen, wir haben halb eins. Gut informiert durch den Mittag, geht jetzt mit Michael Remund.
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4: Das Beschwerdeverfahren von den Aargauer Gemeinden Murgenthal und Rotrisch gegen das geplante Verteilzentrum von Lidl zu Rocku läuft um. Das Verfahren war wegen Gesprächen über einen Vergleich gestoppt. Neo 1 hat berichtet. Alle beteiligten Parteien sind jetzt dafür, dass es um losgeht mit dem Verfahren, zeigt die Verfügung vom Bundesgericht, die heute Mittag herausgekommen ist. Die beiden Gemeinden würden es am meisten bereichen mit Lastwagenverkehr. Sie haben darum eine Beschwerde gemacht, die das Berner Verwaltungsgericht im April vor 2 Jahren abgelehnt hat. Der Saisonstart am Eischsee auf dem Prinzrothorn oben ist gut gelaufen. Vor allem die Schnupperfische sind sehr beliebt gewesen, heisst es heute in der Mitteilung von der Bergbahn Sörenberg. Viele Fischerinnen und Fischer, aber auch Gäste, haben ihre Routen gebraucht. Neu sei es möglich, das Fischereipatent online zu lösen. Bei fast 23'000 Urteilen von Schweizer Gericht ist ein Fan gegen Jugendliche gegangen. Das sind etwa gleich viel wie Vorfahren, schreibt das Bundesamt für Statistik. Während die Straftaten gegen Leib und Leben um 9% gestiegen sind, haben die Vermögensdelikte um mehr als 8% abgenommen.
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2: Sonne, aber auch ein paar Schleierwolken sind um. Es ist aber feierlich freundlich und das bei rund 25 Grad. Oder die Dienstag kommt freundlich und zum Teil auch sonnig daher, das bei 26 Grad. Und näher ist es dann am Mittwoch und am Donnerstag noch eins wärmer. Zu erwarten sind rund 30 Grad.
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2: Auf der Straße im Neo 1 Land da läuft alles reibungslos, hat Sorge und kommt gut im Ziel an. Am Mic für euch bin ich Lou und zusammen mit mir im Studio steht der Micho. Und es ist ein Song, der meiner Meinung nach die Gesellschaft ein bisschen gespaltet. Oder tut immer noch spalten. Die einen, die lieben auch die anderen, ja, die sagen einfach, geht mir auf den Sack. Die Rede ist von dem da hier. Micho, zu welchen gehörst du?
4: Ich verstehe es, dass man kann sagen kann, der ist sogenannt burnt für mich, dass er einfach ein bisschen viel läuft. Ich feiere ihn immer noch, ich finde es Weltklasse.
2: Okay, ich höre beide Teams. Manchmal denke ich, ja, komm herauf.
4: Und dann ich gehört.
2: Bin ich die, die voll mitmacht. Okay, aber ja, ich kann mich nicht entscheiden. Ihr hier draussen habt jetzt einfach auch 3,5 Minuten Zeit, um zu entscheiden, welches Team. Könnt aber auch beide Teams sein.
4: Offensichtlich, und, weil die Lou macht die Regeln, oder?
2: Genau, so ist das. Merci auch von den Filmen. Endlich jemand, der es weiss und gemerkt hat, wie sie hier läuft bei Neo 1.
4: Oh Mann.
2: Also, ich würde sagen, wir drehen dann ein bisschen auf. Ist dann gut. Dann gehen wir ein bisschen ab. Ich hoffe, ihr könnt das auch gut machen. Ich wünsche euch ganz viel Spass bei der Ray und Husband. Eben für euch, Mick, der Micho und ich bin Lou. Und viel Freude und Spass an dieser Stell, wünsche ich euch.
4: Und einen guten.
2: Genau. Salut.
4: Salut zusammen.

0: If You're Too Shy, hier bei Neowaves an dem Mittwochmittag. Mittwoch, genau, Montagmittag.
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0: Es hat ein paar Wölkchen rum, sonst ist es aber doch sehr, sehr freundlich. Mario Rindisbacher von Meteo Tests Bern, wie sieht es denn mit dem Sonnenschein oder mit dem freundlichen Wetter für einen Nachmittag aus?
2: Da geht es im ähnlichen Stil weiter, wie wir es jetzt heute Morgen und Vormittag haben. Ab und zu können ein paar Wolkenfelder über den Himmel ziehen, aber sonst insgesamt gibt es auch am Nachmittag freundliches bis meistens sonniges Wetter. Temperaturen warm, aber noch nicht gerade heiß. So gegen die 25 Grad gibt es am Nachmittag.
0: Wie starten wir dann morgen Dienstag?
2: Da starten wir wahrscheinlich mit ein bisschen mehr Wolkenfeldern, eine Warmfront, die streift uns morgen. Es gibt zwar weiterhin recht freundliches Wetter mit zeitweise sonnigen Phasen, aber doch auch immer mal wieder ein paar dichtere Wolkenfelder. Mit der Warmfront kommt aber noch ein bisschen wärmere Luft in die Schweiz rein, morgen über den Tag dann schon bis zu 26 Grad.
0: Und werden die Temperaturen noch heißer?
2: Ja, die gehen dann noch weiter darauf. Wir haben dann am Mittwoch, Donnerstag viel Sonnenschein zu erwarten, nur eine kleine Quellwolke über den Bergen. Und es, so wie es aussieht, gibt es keine Gewitter und die Temperaturen steigen gegen 30 Grad. Auf der Freitag an, da bleibt es sehr warm bis heiß, die Luft ist dann recht töppig. Und im Verlauf des Tages gibt es mehr Quellwolken am Nachmittag und gegen Abend sind dann Gewitter möglich.
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0: die neuseeländische Popband OMC mit «How Bizarre» aus dem 95 hier bei NEO1 den Tauen schlendern. Tierli anschauen, bei den Gewinnspielen mitmachen. Dann mal etwas essen, sicher auch noch etwas trinken und am Schluss mit ganz vielen Kugelschreiber, Schlüsselanhänger und sonst noch Werbegeschenkchen wieder heimgehen. Ja, etwa so kann man einen Besuch von einer Gewerbeausstellung zusammenfassen. Klar, bei der Gewerbeausstellung im eigenen Wohnort bleibt man vielleicht noch etwas länger, weil man die Hälfte der Leute kennt und mit ihnen auch noch etwas berichten will. Das ist zum Beispiel gerade diese Woche zu Langnau so. Noch bis zum 20. Juni läuft die Oberemmentalische Gewerbe- und Landwirtschaftsausstellung OGA. Ja, und wir von NEO1 haben einen Stand vor Ort. Jeden Tag findet ihr uns am Stand Nummer 335. Dort könnt ihr mit uns blödeln, uns über das Radio machen, ausfragen und ihr könnt unserem NEO1-Stand auch noch einen Gruß an eure Liebsten aufnehmen und dann auch noch grad weiter schicken. Das haben seit dem Freitag auch schon ein paar gemacht. Wie die Grüße daherkommen, da hören wir doch jetzt einfach am besten rein.
1: Hallo zusammen, das ist Stefan vom Siechen und Jana von Vonhofingen. Wir grüßen ganz herzlich unsere Kollegin Pia von Walkringen, die jetzt in Australien ist und nicht mehr ganz im Tennis. Anja, die noch zu Walkringen ist.
2: Sehr gut.
1: Und natürlich die Mehida aus Zollbrück.
3: Hallo Zeri, wo du gewandert bist von Solothurn auf Vonhofingen.
4: Salut zusammen, da ist Lück und ich wünsche allen zusammen eine grosse Küche, viel Glück. Viel Freude, viel Kinder und viel sonnige Tage.
5: Ich bin Jan und ich grüße alle meine Kollegen, Verwandten und vor allem meine Young Tigers und vor allem mein Kollege Ben. Hallo Ben, hier ist Jan.
6: Salut zusammen, hier ist Anos. Ich würde einfach sagen, egal wie die Tage waren, gang ins Spiel, schau dich an, tu ein Lächeln drauf und gang raus und genieße deinen Tag. Auf jeden Fall, hab's gut. Salut.
7: Hallo Gotti, merci, dass du dass du liebes Gotti bist und danke, dass du schon gleich wieder zu uns kommst. Wir hätten dich gerne. Liebes Grüßli von Moos. Tschüss.
0: Ein Gruß an Gotti, an Grossetti oder einfach euren Verein. Das könnt ihr schon aufnehmen bei uns am Stand 335 an der OGA zu Langnau. Den Gruß könnt ihr direkt zum Beispiel per WhatsApp weiterleiten oder eben, er läuft hier bei uns. Heute ab der 5. Da sind wir dann wieder an unserem NEO1-Stand an der Oberemmentalischen Gewerbe- und Landwirtschaftsausstellung. Kommt doch vorbei, wir freuen uns auf euch.

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4: Ja, super.

0: Es ist die britische Pop-Rock-Band Coldplay hier bei uns auf Neo Ace. Jetzt da gehen wir langsam Richtung Nachmittag. Es ist nämlich jetzt gerade eins.
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4: Sommiswald kann das Unterstufen-Schulhaus in Massen sanieren und umbauen. Der Kanton Bern ist zu Gast beim grössten Rossanlass der Schweiz. Und heute schön viel Sonne, kleine Schleierwolken, es reicht für 25 Grad. Das Unterstufen-Schulhaus im Wasser ist nicht mehr gut zu Weg und braucht dringend eine Sanierung. Dazu will die Gemeinde Sommiswald das schützenswerte Gebäude mit dem Turm auch noch umbauen. Für das braucht es einen Kredit von 6,5 Millionen Franken. Die Sommiswalder Stimmbevölkerung hat den Kredit gestern deutlich angenommen. Fast 83% haben Ja gestimmt, meldet die Gemeinde. Sehr zur Freude vom Gemeindepräsident Martin Friedli. Das sei die klare Bestätigung, dass der Gemeinderat auf dem richtigen Weg ist.
5: Ich denke, es ist deutlich, dass alle eigentlich das Gefühl haben, dass das Schulhaus an dem Platz, wo das steht, mit dem schönen, eigentlich auch ehrwürdigen Baukörper, dass das dorthin gehört und dass man das sanieren sollte.
4: Und dass der Gemeinderat gut konnte informieren. Das war laut Martin Friedli auch ein klares Ziel von Sommiswald. Die Gemeinde wollte zuerst auch eine Studie machen für einen ganzen Schulraum.
5: Heute bin ich froh, haben wir das gemacht. Und denke mal, es war der richtige Weg, dass wir es so gemacht haben. Und ja, ich bin auch überzeugt, dass die Dorfphase es gut hat und dass auch die Bevölkerung dort sicher auch eine fast Einstimmung aus dem Wasser hat Ja gesagt dazu.
4: Als nächstes läuft jetzt die Architekturausschreibung und dann geht es an die Detailplanung. Der Martin Friedli rechnet, dass es gutes Jahr geht, bis Sommiswald das Unterstufenschulhaus Wasser sanieren und umbauen. Die Stadt Thun soll künftig einfacher und flexibler Immobilien kaufen können. Der Gemeinderat beantragt einen Rahmenkredit von 50 Millionen Franken für über 10 Jahre, heisst es heute in der Mitteilung der Stadt. Der Thuner Gemeinderat will gezielt wichtige bebaute oder auch noch unbebaute Grundstücke kaufen, für die Stadt zu entwickeln. Zudem gehöre laut der Mitteilung auch mehr und neuen Wohnraum und dass gewisse Flächen gesichert sind für das Gewerbe. Mit dem 50 Millionen Franken Rahmenkredit soll der Gemeinderat künftig selber entscheiden können, was er wo will kaufen will. Es brauche den Kredit, weil der Immobilienmarkt zu Thun angespannt sei. Passende Immobilien und Grundstücke seien selten und häufig schnell fort. Über einen Rahmenkredit entscheidet das Thuner Stimmvolk. Mit über 200 Ross und mehr als 600 Leuten präsentiert sich der Kanton Bern im August das erste Mal als Ehrengast am Marché Concours Saint-Légier im Jura. Dass Bern als Ehrengast in Jura eingeladen wird, ist keine Selbstverständlichkeit. Weil jetzt aber das politische Kehr um Moutier durch ist, gibt es um eine freundschaftlichere Ton zwischen den beiden Kantonen. Der Kanton Bern gilt mit rund 20'000 Ross, Pony und Esla als grössten Rosskanton der ganzen Schweiz. Der Marché Concours gilt als einer der wichtigsten Rossanlässe in der Schweiz und ist vom 7. bis am 9. August. Am Samstagabend ist ein 23-jähriger Mann mit seinem Auto auf der Glaubenbergstrasse Richtung Finsterwald unterwegs gewesen. Laut der Luzerner Polizei ist das Auto dann von der Strasse abgekommen, zuerst in einen Baum und dann in einen Holzunterstand gefahren. Das Auto hat es überschlagen, der Mann hat sich nichts gemacht, heisst es in der Mitteilung. Ein erster Test hat angegeben, der Mann hat gegen die 1,4 Promille Alkoholintus gehabt. Der 23-jährige hat sein Permis müssen abgeben und darf bis zum Entscheid vom Strassenverkehrsamt nicht mehr fahren.
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0: Es hat ein paar wenige Schleierwolken rum. Es ist aber mehrheitlich sonnig und auch warm. Wir haben hier Temperaturen bei um die 25 Grad. Morgen liegen die Temperaturen bei rund 26 Grad. Es ist dann auch weiterhin freundlich und sonnig. Und am Mittwoch, da wird es ein bisschen heiss, da haben wir dann rund 30 Grad.
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0: Da habe ich gerade keine Meldungen für euch. Da läuft alles so, wie es sollte. So, und das war es von mir. Ich übergebe euch jetzt für eine Stunde unserem Neo-Ace Musikprogramm. Da haben wir zum Beispiel parat für euch der Lost Frequencies zusammen mit Bastille. And you said, heart's break, life can knock you to the ground. Oder neueste von der Soemé. Aber starten tun wir gerade mit der Noemi Lachen und Where Were You. Ich bin Lou, wünsche euch einen guten Nachmittag. Habt Sorge und ade zusammen.

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1: Black Eyed Peas it does. Let's get it started. Wir haben zwei.
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3: Mit dem Janik Lanz. Bigle sagt ja zum 1,2 Millionen Franken Kredit für die Sanierung vom Riedhaldenweg. Eine Steuererhöhung ist dann jetzt wegen dem aber kein Thema. Der Joshua Farni wechselt von den SCL Tigers zu den ZSC Lions. Und am Ende bleibt am Nachmittag mehrheitlich freundlich. Dazu erwartet uns Höchstwert gegen die 25 Grad. 1,2 Millionen Franken. Für so viel Geld kann die Gemeinde Bigle den Riedhaldenweg und die darunter liegenden Werkleitungen sanieren. Das Stimmvolk hat die Sanierung von Strasse gegen die Badiachen beim gestrigen Abstimmungssonntag mit gut 76% Ja-Stimmen genehmigt. Der zuständige Gemeinderat Martin Schöni ist froh, wie er im Gespräch mit Neo 1 erklärt. Weil im Vorfeld sei nicht wirklich klar gewesen, ob sie die Leute haben erreicht.
4: Wir hatten eine Infoveranstaltung, sagen wir mal, wo ein bescheidener Besucher auf Marsch war. Und wenn man mit den Leuten halb geredet hat, haben wir auch gesagt, ja, Strasse, das ist ja Wahnsinn für die Strasse, die ist ja noch gut, so viel Geld. Wenn man dann den Leuten hat erklärt, ja, nein, es geht nicht um die Strasse, es geht um die Leitungen im Boden, haben wir viel gesagt, ja, das stimmt für sie dann auch schon.
3: Und so haben sie offenbar einen Grossteil der Stimmbevölkerung von Bigle eben gleich abgeholt. Das auch, wenn die finanzielle Situation in der Gemeinde angespannt ist. Ob das die Auswirkung auf die Steuern hat, ist noch so schwierig abzuschätzen, ergänzt der Martin Schöni.
4: Ein Finanzplan ist immer rollend. Alle Jahre wird es aktualisiert. Ich weiss auch nicht, was morgen passiert. Was auf der Welt alles ist, das hat auch immer Einfluss zu uns. Darum eben, wir haben es immer gesehen, wir können nicht einfach sagen, nein, das gibt nie Steuererhöhungen, wegen dem nicht. Der Bestand heute, ich sage jetzt mal, in den nächsten 8 Jahren schaffen wir es noch ohne.
3: Bei der Sanierung geht es jetzt an die Vergabe der Baubüzen. Der Plan wäre es, im nächsten Januar oder Februar mit dem Projekt am Riedhaldenweg anzufangen. Das Beschwerdeverfahren von den Aargauer Gemeinden Murgental und Rotrist gegen das geplante Verteilzentrum von Lidl zu Roggwil läuft wieder. Das Verfahren war wegen Gesprächen über einen Vergleich gestoppt. Neo 1 hat berichtet. Alle beteiligten Parteien sind jetzt dafür gewesen, dass es um losgeht mit dem Verfahren, zeigt die Verfügung vom Bundesgericht, die heute Mittag herausgekommen ist. Die beiden Gemeinden würden es am meisten bereichern mit Lastwagenverkehr. Sie haben darum eine Beschwerde gemacht, die das Berner Verwaltungsgericht im April vor 2 Jahren abgelehnt hat. Im luzernischen Hasli ist gestern Nachmittag eine Frau mit ihrem E-Bike verunglückt. Die 75-Jährige ist im Gebiet Bodnig umgekehrt. Sie hat sich dabei schwer verletzt, schreibt heute die Luzerner Polizei in einer Mitteilung. Das Rega-Team hat sie dann ins Spital gebracht. Die Luzerner Polizei will jetzt den genauen Unfallhergang abklären. Die Nachfrage nach Kompetenzen im Bereich von der künstlichen Intelligenz, KI, hat in der Schweiz stark zugenommen. Letztes Jahr ist die Zahl von den Stellenangeboten mit KI-Bezug um rund 9'000 auf einen Rekordwert von 25'000 angestiegen. Das heisst, im heute veröffentlichten KI-Jobbarometer vom Beratungsunternehmen PwC. Auch wenn es ein starkes Wachstum hat gegeben, machen KI-Stellen erst 1,8% von allen ausgeschriebenen Jobs aus. Die PwC-Studie basiert auf einer Auswertung, die im Ganzen mehr als 1 Milliarde Stellenanzeigen in 27 Ländern untersucht hat. Der Sport-Eishockey, der Joshua Farni, wechselt von den SCL Tigers zu den ZSC Lions. In Zürich hat der Stürmer für eine Saison unterschrieben. Der Farni hat 2 Saisons im Emmental gespielt. In 74 Matchen hat er 9 Scorerpunkte gesammelt. Die ZSC Lions bestätigen nebst dem auch noch den Abgang von Alessandro Segafredo. Der 21-jährige Italiener mit Schweizer Lizenz wechselt innerhalb von der National League zu den Rapperswil Jona Lakers.
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1: Es gibt einen freundlichen Nachmittag, immer wieder ein paar Wolken, die vorbeiziehen und die Sonne zwischen und mal mögen verdecken, aber alles ja freundlich. Aktuell haben wir um die 23 Grad, es wird aber noch ein bisschen wärmer, es geht bis zu 25 Grad. Und morgen gibt es das Gemisch aus Sonne und Wolken, und morgen ziehen immer wieder auch dichtere Wolkenfelder vorbei, aber es ist dann noch mal ein bisschen wärmer als heute, geht bis zu 26 Grad. Mittwoch und Donnerstag, da gibt es dann wieder Sonne pur und um die 30 Grad am Nachmittag.
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1: Da läuft alles so wie es sollte. Kommt gut an.
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1: Der Montagnachmittag mit mir, der Jana Weiss. Wobei, ich lasse euch jetzt ein bisschen Musik hören. Bis um 3 gibt es einen Song nach dem anderen. Jetzt haben wir den hier parat. Dracula von Tame Impala. Tame Impala, das ist nicht ein Sänger und nicht eine Band, es ist ein Musikprojekt vom Australier Kevin Parker. Und der Kevin Parker, also der kann so richtig viel. Der schreibt ein Lied, spielt alle Instrumente selber und nimmt auch alles in seinem eigenen Studio auf. Und so tönt es dann zum Beispiel bei so einer Session. Wenn alle seine Instrumente nach und nach zusammenkommen. Ja, nur wenn er auf Tour will, dann kann er halt nicht alles gleichzeitig auf der Bühne, dann nimmt er eben noch andere MusikerInnen mit. Darum Musikprojekt. Oder Song Dracula hat der Kevin Parker unter dem Namen Tame Impala genau so von A bis Z selber gemacht. Lassen wir jetzt auf Neo1. Schönen Nachmittag euch.

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4: Mit dem Janik Lanz. Begle sagt ja zum 1,2 Millionen Franken Kredit für die Sanierung vom Riedhaldenweg. Eine Steuererhöhung ist dann jetzt wegen dem aber kein Thema. Der Joshua Farni wechselt von den SCL Tigers zu den ZSC Lions. Und am Ende bleibt am Nachmittag mehrheitlich freundlich. Dazu erwartet uns Höchstwert gegen die 25 Grad. 1,2 Millionen Franken. Für so viel Geld kann die Gemeinde Bigle den Riedhaldenweg und die darunter liegenden Werkleitungen sanieren. Das Stimmvolk hat die Sanierung von Strasse gegen die Badiachen beim gestrigen Abstimmungssonntag mit gut 76% Ja-Stimmen genehmigt. Der zuständige Gemeinderat Martin Schöni ist froh, wie er im Gespräch mit Neo 1 erklärt. Weil im Vorfeld sei nicht wirklich klar gewesen, ob sie die Leute haben erreicht.
5: Wir hatten eine Infoveranstaltung, sagen jetzt mal, wo ein bescheidener Besucher auf Marsch war. Und wenn man mit den Leuten alle geredet hat, haben wir auch gesagt, ja, Strasse ist ja Wahnsinn für die Strasse, die ist ja noch gut, so viel Geld. Wenn man dann den Leuten hat erklärt, ja, nein, es geht nicht um die Strasse, es geht um die Leitungen im Boden, haben wir mir viel gesagt, ja, das stimmt für sie dann auch schon.
4: Und so haben sie offenbar einen Grossteil der Stimmbevölkerung von Bigle eben gleich abgeholt. Das auch, wenn die finanzielle Situation in der Gemeinde angespannt ist. Ob das dann Auswirkungen auf die Steuern hat, ist noch so schwierig abzuschätzen, ergänzt der Martin Schöni.
5: Ein Finanzplan ist immer eine Rolle und alle Jahre wird es aktualisiert. Ich weiss auch nicht, was morgen passiert. Was auf der Welt alles ist, das hat auch immer Einfluss zu uns. Darum eben, wir haben es immer gesagt, wir können nicht einfach sagen, nein, das gibt nie Steuererhöhungen, wegen dem nicht. Der Bestand heute, ich sage jetzt mal, in den nächsten 8 Jahren schaffen wir es noch ohne.
4: Bei der Sanierung geht es jetzt an die Vergabe der Baubüze. Der Plan wäre es, im nächsten Jänner oder Februar mit dem Projekt am Riedhaldenweg anzufangen. Das Beschwerdeverfahren von den Aargauer Gemeinden Murgental und Rotrist gegen das geplante Verteilzentrum von Lidl zu Roggwil läuft wieder. Das Verfahren ist wegen Gespräch über einen Vergleich gestoppt gewesen. Neo 1 hat berichtet. Alle beteiligten Parteien sind jetzt dafür gewesen, dass es um einen losgeht mit dem Verfahren, zeigt die Verfügung vom Bundesgericht, die heute Mittag ist rausgekommen. Die beiden Gemeinden würden am meisten bereichen mit Lastwagenverkehr. Sie haben darum eine Beschwerde gemacht, die das Berner Verwaltungsgericht im April vor 2 Jahren abgelehnt hat. Im luzernischen Hasli ist gestern Nachmittag eine Frau mit ihrem E-Bike verunglückt. Die 75-Jährige ist im Gebiet Bodnig umgekehrt. Sie hat sich dabei schwer verletzt, schreibt heute die Luzerner Polizei ihre Mitteilung. Das Rega-Team hat sie dann ins Spital gebracht. Die Luzerner Polizei will jetzt den genauen Unfallhergang abklären. Die Nachfrage nach Kompetenzen im Bereich von der künstlichen Intelligenz KI hat in der Schweiz stark zugenommen. Letztes Jahr ist die Zahl der Stellangebote mit KI-Bezug um rund 9'000 auf einen Rekordwert von 25'000 angestiegen. Das heisst im heute veröffentlichten KI-Jobbarometer vom Beratungsunternehmen PwC. Auch wenn es ein starkes Wachstum hat gegeben, machen KI-Stellen erst 1,8% von allen ausgeschriebenen Jobs aus. Die PwC-Studie basiert auf einer Auswertung, die im Ganzen mehr als 1 Milliarde Stellanzeigen in 27 Ländern untersucht hat. Und der Sport-Eishockey, der Joshua Farni, wechselt von den SCL Tigers zu den ZSC Lions. In Zürich hat der Stürmer für eine Saison unterschrieben. Der Farni hat 2 Saisons im Emmental gespielt. In 74 Matches hat er 9 Scorerpunkte gesammelt. ZSC Lions bestätigen nebst dem auch noch den Abgang von Alessandro Segafredo. Der 21-jährige Italiener mit Schweizer Lizenz wechselt innerhalb der National League zu den Rapperswil Jona Lakers.
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0: Der ganze Nachmittag bis am Abend gibt es wieder viel Sonne, hat aber auch so Wolkenfelder rum, die vorbeiziehen und die Sonne hier und da mögen verdecken. Aber ja, es ist ja um eine freundliche Sache, das Ganze bei um die 25 Grad. Warm, aber noch nicht gerade heiß, geht es ja morgen weiter. Da gibt es maximal 26 Grad am Nachmittag. Dazu, wie heute, ein Gemisch aus Sonne und Wolken. Ob schon, morgen gibt es noch mal ein bisschen mehr Wolken, als wir das heute am Nachmittag haben. Mittwoch und Donnerstag, da gibt es dann wieder richtig viel Sonne und Temperaturen bis zu 30 Grad.
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0: Alles Gute in der Region, da habe ich keine Meldungen für euch.
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0: Ein griechischer Salat mit Gurken, Tomaten und Oliven, Champignon mit Frischkäse gefüllt vom Grill oder einfach auch gefüllte Zugetti, so am besten die riesigen aus dem Garten. Es gibt so ein paar Menüs, wo ich mich alle Jahre wieder darauf freue, dass es die im Sommer dann wieder gibt. Was ich auch richtig fähig finde, sind all die Früchte, Aprikosen, Nektarinen und natürlich Äpfel. Und die gute Nachricht, wenn ihr euch nicht entscheiden könnt, ob jetzt lieber eine riesige Portion Äpfel oder doch einen Sommersalat, ihr könnt es so einfach kombinieren. Das clevere Rezept von unserem Neo 1 Koch wieder Wüttrich gibt es gerade nach Trainingssongs bei uns. Schön seid ihr mit meinem Song Rex. Ich bin Jana Weiss.

0: TikTok heisst also hier, kommt von Clean Bandit. Ihr hört nicht eins. Gäbige, warme 25 Grad haben wir den Nachmittag. Und finden, ab hier fängt es an. Ab hier fängt es an, dass ich nicht mehr wirklich Lust habe auf all die deftigen Menüs, die es durch den Sommer so gibt. Spinnenkuchen, Suppe mit Brot und Käse, Raclette oder irgendeinen Linseitopf. Ist gerade nicht so das. Unser Gluster verändert sich mit den Jahreszeiten auch ein bisschen. Und darum haben wir heute für euch ein Rezept parat, das richtig fein ist, weil es eben schön und warm ist.
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0: Der Wüde Wüterich, der Neo 1 Koch, ist bekannt für überraschende Rezepte. Und darum gibt es bei uns auch immer mal wieder ziemlich überraschende Kombinationen. Auch heute Jörg Lemme.
2: Es ist Erdbeere-Saison, wunderbare Früchte, gerade für ein schnelles Dessert, unschlagbar. Aber das ist heute weniger das Thema, Wüde.
3: Wir machen hier ein Erdbeerli-Salat mit ein bisschen Feta.
2: Voilà, das ist seine Kombi Erdbeere und Feta. Der typisch ursprünglich griechische Schafskäse, der in der Salzlake reift.
3: Sommerlich oder draussen, langsam sind wir alle in den kurzen Hosen, in den Body. Und dann wollen wir etwas Leichtes essen, einen Steak auf dem Grill oder einen Maiskolben. Und dazu ein feines Salatli. Die kennen ja von mir schon, ich habe gerne noch ein bisschen Frucht in dem Salat. Und jetzt machen wir ein wirklich einfaches Salatli. Dann nehmen wir ein paar Erdbeere, die oben abschneiden, dann Viertel, Sechstel, je nach Grösse, ein bisschen Feta. Für die, die ich so gerne Schafkäse habe, es gibt auch Feta aus Kuhmilch.
2: Spielt nicht so eine Rolle. Es geht um die salzig cremige, die der Feta bringt. Und eben zusammen mit dem Fruchtigen.
3: Entweder für Brösmeln, ein bisschen schneiden. Und dann das Dressing, ein bisschen Balsamico. Die könnt ihr auch hauen nehmen, also bisschen, dass es nicht viel Farbe macht. Ich finde auch, die Farbe ist mir aber ein gleich, es muss gut schmecken. Ein Löffel Honig, ein gutes Olivenöl, ein Salz, Pfeffer. Und dann ist ein super, super einfacher Salat. Ein geröstete Pistazien, wenn dann noch die orientalische Note drin hast.
2: Sehr einfach zu machen, aber überhaupt nicht 0815, sondern überraschend, verblüffend und super fein. Feta geht beim Wüden für ganz viel.
3: Ja, Feta ist halt auch cool. Also ich finde sogar, du kannst es sogar im Dessert einsetzen. Du musst einfach schauen, dass du ein bisschen einen Gegenpart hast, weil es halt eine recht hohe Salzigkeit hat und Fettigkeit. Aber eben Erdbeere hat zum Beispiel die Süße, die sehr gut mit der Salzigkeit kontrastieren.
2: Wer im Sommer ins Restaurant Dampfschiff auf Thun geht, wo der Wüde der Chefkoch ist, der findet bei dem Dessert ein griechisches Cremeschnittchen.
3: So nicht aus dem backnigen Brickteig, ein bisschen Honig, ein bisschen Salzkäse, auch vor Kuh, dass es ein bisschen verträglicher für alle ist. Ein bisschen Sesampaste, ein bisschen Pistazien.
2: In dieser Richtung werde ich es gehen, sie sind noch am Pröbeln ausprobieren. Spannend. In einer Woche sind wir wieder da.
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1: Montag Nachmittag, ihr habt noch eins eingeschaltet. Und wenn wir so scheuch auf einen Feierabend für einen Schillen, dann könnte das Programm etwa so aussehen.
2: Draussen sein, Glassen geniessen.
1: Ja, Glassen als Motivation für den Rest des Nachmittags, das funktioniert sehr gut. Heute und auch morgen und noch gerade mal. Lara Kipf.
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3: 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Und dann bleiben wir noch gerade bei uns. In der Sportstory ist der Walkringer Hockeyler Jamiro Reber zu Gast.
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3: 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Der 19-Jährige ist heuer mit Freiburg Schweizer Meister geworden. 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Und dann haben wir es morgen auch noch vom Bern Squash Open. 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

0: Autos, die fliegen können. Glänzende Städte mit ganz viel Glas, alle Leute mit Hoverboards unterwegs. Das waren so die Vorstellungen von der Zukunft, wie die Welt um 2020 oder 2030 so aussehen könnte. Und ja, die eine oder andere krasse Erfindung ist real geworden. Das Internet haben wir im Hosensack gegen dabei. Trottis fahren mit Strom und auch mit den selbstfahrenden Autos, da diskutieren wir ja auch gegen wieder. Aber, jetzt müsst ihr hören, jetzt ist noch eine weitere futuristische Erfindung dazugekommen, wo die Welt einfach auch darauf gewartet hat. Eine Computermaus, die man falten kann. Nein, genial, oder? Habe ich heute Morgen gelesen, dass es das jetzt gibt vom Schweizer Unternehmen Logitech, eine faltbare Computermaus. Na gut, Erfindung, die ich ja, jetzt noch nicht gewusst habe, dass man die brauchen könnte. Schau, Kiesling, was soll die faltbare Maus?
1: Ja, anscheinend könnte da

0: Hat sie in meinem Rucksack. Aber Item. Sehen wir dann, ob sich die fahrbare Computermaus für unterwegs wirklich durchsetzt oder nicht?
1: Ja, ich habe jetzt auch noch ein bisschen meine Bedenken. Ich glaube, andere fahrbare Gegenstände machen ein bisschen mehr Sinn, würde ich jetzt sagen. Aber ja, das ist meine Meinung. Zum Beispiel so das fahrbare Harassli zum Einkaufen. Ja. Das würde ich definitiv nicht mehr hergeben. Ein Regenschirm, den man ganz klein zusammenfalten kann. Ohne, ist super. Ein faltbares Haus gibt es ja sogar schon. Das würde man nämlich Zelt nennen. Und als etwas sinnvoller wäre das sicher auch so eine faltbare Maus.
0: Ja, faltbares Haus oder faltbare Maus würde ich jetzt mehr auch auf das Haus entscheiden. Aber ja, irgendwie muss man auch mal etwas Neues probieren als Unternehmen. Die Leute auf Ideen bringen, was sie noch so könnten wollen, was sie noch könnten kaufen. Und einfach eine grössere Tasche mitnehmen, für dass die Maus auch noch Platz hat, wäre halt schon ein Seich. Aber fairerweise muss man sagen, es ist jetzt nicht das erste Mal, dass eine Erfindung rauskommt, wo man nicht so sicher ist, ob es die wirklich braucht.
1: Ja, genau so ist es. Ich bin auch ein bisschen schauen, was es auf der Welt alles schon für Erfindungen hat gegeben, die dann wieder einfach so verschwunden sind. Nämlich 1953 ist mal eine Badwanne mit Tür erfunden worden, für das ältere Menschen gäbiger reinkommen. Ja, eventuell ist die nicht ganz so dicht gewesen. Durchgesetzt hat sich die Erfindung nämlich eben nicht im grossen Stil. Nein, 2001 hat einer mal den Butterroller erfunden. Butterroller. Ein Rollen, wo man den Anken hat können rein tun und dann über das Brot hat so können rollen, quasi wie so ein Pizzaschneider, einfach über das Brot. Ja, einfach weil man das Bestreichen mit dem Messer ein bisschen zu mühsam war. Oder es hat mal Anfang des 20. Jahrhunderts einen selbstfahrenden Kinderwagen gegeben. Oder es ist nicht zur Normalität geworden, was ich ein bisschen schade finde. Ich fände das noch gäbig.
0: Ja, wäre noch gäbig.
1: Also man müsste schon schauen, wo der herfährt.
0: Müsste man gut programmieren wahrscheinlich.
1: Aber
0: hätte man dann vielleicht noch nicht können. Darum hat sich es nicht durchgesetzt.
1: Okay, also.
0: Ja, vielleicht so. Aber probieren kann man es ja, da gibt es nichts dagegen zu sagen. Gilt für Badwannen mit Türen wie auch für Müsse zum Zusammenfalten.

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0: Neues mit Musik von der Miley Cyrus, Dream as One. Es gibt etwas zu feiern. Und zwar nicht nur heute, sondern den ganzen Monat lang. Ein 40-Jahr-Jubiläum zu Schönbühl.
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0: Seit 40 Jahren gibt es die GEWA, eine Stiftung für berufliche Integration. Die Lisa Graber wollte da mehr darüber wissen.
2: Und darum habe ich auch die richtige Person zu uns ins Neoways-Studio eingeladen.
3: Ich bin der David Scheidegger und ich bin Mitglied der Geschäftsleitung der GEWA.
2: Das Ziel der GEWA ist, Leute, die psychische Herausforderungen haben, zu begleiten und dafür zu sorgen, dass sie im Arbeitsmarkt wieder Fuß fassen können. Eine Person, die zum Beispiel wegen einer Depression in einer Klinik ist, kann durch die GEWA wieder den Weg zurück in den Alltag und in die Arbeit finden.
3: Sie bei einem Betrieb, der zur GEWA gehört, können mitarbeiten, dort wieder Tagesstruktur haben, sich einen Arbeitsrhythmus gewinnen und dann via Praktika wieder eine Stelle im Arbeitsmarkt finden.
2: So der David Scheidegger, der Mitglied der Geschäftsleitung ist. Dazu stellt die GEWA Leute an, die eine IV-Rente beziehen.
3: Und trotzdem möchten arbeiten und für solche Leute bieten wir in einem von unseren Betrieben Festanstellungen, wo sie in einem Team mitarbeiten können, wo sie Kundenkontakt haben können und so Teil von ihrem Einkommen selber erwirtschaften können.
2: Die GEWA hat zwei Hauptzielgruppen, die sie unterstützen
3: wollen. Leute, die temporär sozusagen mit der GEWA unterwegs sind, wo es um eine Wiedereingliederung geht oder auch um eine Ersteingliederung. Wir haben viele junge Leute, die wie der Übergang von Schulzeit in die Lehre nicht haben geschafft, aufgrund von einem psychischen Thema. Dort bieten wir Ausbildungen an.
2: Und die zweite Zielgruppe sind eben die Menschen, die nebst der IV-Rente auch noch arbeiten wollen, so wie es uns der David Scheidegger erzählt. Um all diese Menschen zu unterstützen, braucht es ein breites Angebot. Das hat die GEWA, von der IT bis zur Gartenbranche.
3: Wo die Leute ein Teil des Teams sind, mitarbeiten, gemäss ihren Möglichkeiten. Wenn sie dann genug fit sind, dass sie eigentlich wieder in den ersten oder allgemeinen Arbeitsmarkt können, begleiten wir die Leute auch begleiten, in Form eines Coaching in einem Betrieb im allgemeinen Arbeitsmarkt. Und so können sie dann eigentlich wie in einem aufbauenden Prozess wieder in den Arbeitsmarkt einsteigen, mit dem Ziel, dass sie eine Festanstellung bekommen wieder.
0: Und eben das grosse Ziel erfüllt die GEWA schon seit 40 Jahren. Wenn ihr mehr über die GEWA, der Stiftung für berufliche Integration, wollt wissen, einfach auf ihre Webseite vorbeischauen, gewa.ch.
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1: Guten Nachmittag wünsche ich, es ist 4 Uhr.
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3: Mit dem Janik Lanz. Zufriedene Organisierende nach dem 9. Street Festival zu Langenthal. Neue Gesichter und alte Bekannte beim heutigen Trainingsstart vom FC Thun. Und wir gehen mit viel Sonnenschein durch den Mandy Nachmittag, aktuell bei Temperaturen gegen die 25 Grad. Die Verantwortlichen vom Street Festival zu Langenthal sind zufrieden mit der 9. Ausgabe, die am Freitag und Samstag war. Über 13'000 Besuchende waren dabei gewesen, das heisst in der Mitteilung von heute. Das Festival ist friedlich und ohne nennenswerte Zwischenfälle durchgegangen. Wegen der vielen positiven Rückmeldungen und der Unterstützung von der Bevölkerung soll es nächstes Jahr eine Jubiläumsausgabe geben. Die Vorbereitungen für das 10. Street Festival zu Langenthal sind schon angelaufen. Das ist nächstes Jahr am 11. und 12. Juni angedenkt. Die Generalversammlung der Inselgruppe hat am Freitag der Agostino Mattei neu in Verwaltungsrat gewählt. Das heisst heute in der Mitteilung der Inselgruppe AG. Der Agostino Mattei ergänzt das strategische Führungsgremium mit seinem klinischen Wissen, langjähriger Führungserfahrung und einem ausprägten Verständnis für Innovation, Digitalisierung und der Weiterentwicklung der universitären Medizin. Er ist Departementsleiter Chirurgie, Chefarzt Urologie und Leiter vom Tumorzentrum beim Luzerner Kanton. Spital. Neben dem neu gewählten Mitglied hat die Generalversammlung der Inselgruppe alle bisherigen vom Verwaltungsrat wiedergewählt. Nächte hat es auf der Zentralstrasse in der Stadt Luzern einen Unfall gegeben. Ein Auto hat einen Fußgänger angefahren. Der 71-jährige Mann ist dabei verletzt worden. Der Rettungsdienst ist mitten im Spital, schreibt die Luzerner Polizei heute. Die untersucht den Unfall jetzt. Im Kanton Glarus waren gestern Wahlen vom Kantonsparlament. Die SVP hat dort 6 Sitze dazu gewonnen und bleibt so mit neu 24 Plätzen die stärkste Partei. Auch zugelegt hat die GLP mit 2 weiteren Plätzen im Parlament. Alle anderen Parteien mussten Sitze abgeben. Am meisten die Mitte, die 3 Sitze verloren hat. Damit ist im Kanton Glarus neu die FDP die zweitstärkste Partei. Nach den Ausschreitungen bei der Anti-G7-Demo gestern in Genf hat die Polizei 3 Personen vorläufig festgenommen. Laut den Behörden waren bei der Kundgebung 20'000 Leute dabei gewesen. Die Organisierenden reden sogar von 30'000 Teilnehmenden. In der vorläufigen Bilanz, die die Genfer Kantonspolizei am Mittag im Westschweizer Radio RTS hat herausgegeben, ist ausgekommen, dass Beamte im ganzen 28 Leute in Gewahrsam genommen, 3 davon mussten bleiben. Bezüglich der Schäden sind es im Verhältnis zur Zahl der Leute, die dabei waren, relativ glimpflich ausgegangen. Es hat vor allem kaputte Fensterscheiben gegeben. Dazu haben die Chaoten auch Bushaltestellen verheilt und ein Auto angezündet. Und der Sport Schutte, der FC Thun, meldet zum heutigen Trainingsstart mehrere Ergänzungen für das Team von nächster Saison. Der Goalie Leo Stucki und der Stürmer Simon Lengen aus dem Nachwuchs haben einen Profivertrag für 2 Jahre unterschrieben. Dazu kommt der Goalie Dario Welti, der in der letzten Saison an Kriens in der Promotion League ausgelehnt war, zurück. Auch zurück ist der Leighton Stewart, der in der zweiten Spielhälfte der letzten Saison auf Leihbasis bei Wimbledon in der englischen dritten Liga hat gespielt. Beim heutigen Trainingsstart gefällt hat der Matthias Thomas. Der Mittelfeldspieler von Uruguay war die letzte Saison auf Leihbasis zu Nicosia, zu Zypern gewesen. Jetzt sind er für Gespräche mit anderen Clubs freigestellt. Und dann geht der Noah Rupp definitiv weg von Thun. Der amtierende Meister hat die Kaufoption für einen Mittelfeldspieler, der im deutschen Zweitligist Karlsruhe gehört, nicht gezogen, heisst es in der Mitteilung.
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1: Viel Sonne heute Nachmittag, das bleibt das auch. Ab und zu ziehen Wolkenfelder vorbei, wo die Sonne kurzzeitig verdecken können, aber sie kommt immer wieder führen. Das Ganze bei maximal 25 Grad. Morgen wird es dann ein bisschen wärmer, da gibt es 26 Grad am Nachmittag. Aber dafür dann auch ein bisschen mehr Wolken. Also es gibt wieder ein Gemisch aus Sonne und Wolken, aber die Wolkenfelder, die morgen vorbeiziehen, die sind ein bisschen häufiger und auch ein bisschen dichter. Aber als Jaum kann man doch noch von einem freundlichen Tag reden. Nach Mittwoch und Donnerstag, da ist wieder richtig sonnig. Da hat es nur wenige Wolken im Himmel und es wird ja deutlich wärmer. Es gibt 28 bis 30 Grad.
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1: Eine Meldung habe ich euch hier von der Autobahn A5 Biel Richtung Solothurn. Da stocken sie im Moment zwischen Solothurn Ost und Lutherbach. Gute Fahrt.
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1: Von Schweden zurück in die Schweiz kommen und er direkt Schweizer Meister werden. Er hat es wirklich einfach clever gemacht. Der Jamiro Reber von Walgringen. Janik Lanz, vis-à-vis von mir, du hast den Ischa Keiler zum Gespräch getroffen. Genau. Erzähl mal, wie ist das gewesen? Was ist dir da geblieben?
3: Ja, vor allem, dass er noch ein bisschen happy war von den Eindrücken, die er natürlich hat können erleben und sammeln. Also er war wirklich sehr zufrieden gewesen und aus dem Schwärmen fast nicht mehr rausgekommen. Er hat auch gesagt, er sei noch ein bisschen wie in einem Film drin. Und das hat man auch ein bisschen gemerkt.
1: Ah, schön. Dann freue ich mich, weil du hast das Gespräch natürlich für uns aufgezeichnet. Du hast das nicht auch nur für dich dürfen machen. Genau. Wir hören jetzt gleich, wie er schwärmt, der Jamiro Reber. Wie er da den Schweizer Meistertitel, den er mit Fribourg-Gottéron geholt hat, erlebt. Gibt es gleich in der nächsten halben Stunde. Mit nach unterwegs eben Janik Lanz und Jana Weiss. Hallo zusammen.
3: Ciao zusammen.
4: Leo.

0: Oder soll's vielleicht doch ein Keks sein?
1: Ein absoluter Kultsong hier auf Neo 1, aber bitte mit Sahne vom Udo Jürgens. Guten Mänti Nachmittag euch. Der 30. April 2026. Wenn euch das Datum spontan gerade nichts sagt, dann seid ihr auch nicht unbedingt Fan von Fribourg-Gotteron. Am 30. April hat sich Fribourg zum ersten Mal überhaupt der Schweizer Meistertitel im Eishockey geholt. Und mit drinnen ein Walkeringer, der Jamiro Reber.
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1: Der Eishockeyler Jamiro Reber ist den Winter von Schweden zurückgekommen in die Schweiz zu Fribourg. Er war dabei, als die Friburger Davos im entscheidenden Playoff-Finalspiel mit 3-2 geschlagen hat. Der Neo1 Sportredakteur Janik Lanz hat den Jamiro Reber getroffen und unter anderem auch gefragt, was ihm der Erfolg bedeutet.
4: Ich muss sagen, unglaublich viel. Schlussendlich ist es ein kleiner Traum, den ich schon lange habe, der jetzt schon in Erfüllung ist gegangen, mit 19. Und ja, wirklich, das ist noch mit Fribourg, mit all diesen Fans und für den Club zuerst mal arbeiten können. Und da auf der Biso bin ich sehr dankbar dafür.
5: Sprich schon 19 und jetzt schon Meister. Wo ordnest du das ein? Wo kommt das her? Du hast nicht auch noch Zeit oder andere erlebt.
4: Auf jeden Fall, aber ich würde schon sagen, das ist jetzt auch ein Moment Nummer 1 bis jetzt, den ich habe in meiner Karriere, den Meistertitel. Das Ziel ist jetzt natürlich, dass noch ein paar oben drauf kommen.
5: Wie war es möglich gewesen, in deinen Augen, dass das geklappt hat?
4: Von dem an, als ich in Fribourg bin, habe ich gemerkt, die Mannschaft will etwas erreichen, die will gewinnen. Wie die Trainings sind abgelaufen, wie man hat gespielt und die wollen das für die Organisation und alle Fans für den ganzen Kanton arbeiten. Und ja, durch das bin ich auch in das reingekommen und dann haben wir das Ziel erreichen.
5: Was ich noch spannend finde, dreht mehrfach in diesen Playoffs so ein bisschen den Rücken zur Wand auch gehabt, die Situation erlebt. Wie habt ihr dort was herausgefunden?
4: Ja, über die ganzen Playoffs haben wir einfach so gehabt, dass immer eine Linie eigentlich in jedem Match hat den Unterschied ausmachen konnte. Ich habe das Gefühl gehabt, in diesen Spielen haben wir einfach riesen Charakter gezeigt. Wir waren ja 3-2 hingegen gegen Rappi zum Beispiel. Und dann gehen wir auf Rappi gewinnen dort und dann sind wir daheim. Und dass wir dort können gewinnen können, ich glaube, das ist eine riesen Charakterleistung.
5: Mhm. Und dann eben die Serie gegen Davos, genau das Gleiche auch vorne und dann auf dem Abo hinten. Wie hast du diese Serie erlebt? Wie war das gewesen?
4: Ja, es ist ja einfach final, einfach mega angespannt und nervös ein bisschen, kann man sagen. Und ich spiele 5-3-2 hinten, dann gehen wir zu uns heim, spiele 6 und führe eigentlich den ganzen Match. Und dann machen sie noch einen, dann ist 1-1 und wir gehen wieder in die Verlängerung. Und dann gewinnen wir wieder und dann, auch das, muss ich wieder sagen, ist mega Charakter von uns, weil wir einfach nicht aufhören zu fighten und alles füreinander geben und für die ganze Organisation. Und dann Game 7, ja, ist 50-50.
5: Welcher Moment ist jetzt so im Nachhinein am meisten geblieben, seit der Meistertitel da ist?
4: Ja, viele Sachen, aber sicher eben, dass immer wieder zurückkämpfen, nicht aufgeben. Und ja, schlussendlich einfach das Goal, das der Malmann geschießt. Ich war auf der Bank und dann der Pass über vom Kaplan und dann aus meiner Sicht auf der Bank sah ich so das leere Goal. Und dann habe ich einfach gehofft, komm, jetzt buchen einfach. Und dann ist der Böck rein und es hat so sich angefühlt wie ein Zeitloop und dann habe ich es gar nicht richtig realisiert. Jetzt einfach auf die Eis gesagt, Meister. Ja, es ist, glaube ich, so die zwei Sachen, wo wir das Leben lang werden bleiben.
1: Das ist ein Ausschnitt vom Interview mit dem Janik Lanz, mit dem Jamiro Reber von Walkeringen. Wir hören diese Woche dann noch mehr vom Eishockey-Spieler, der diesen Winter von Schweden in die Heimat ist zurückgekommen und jetzt eben mit Fribourg der Schweizer Meistertitel geholt.
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2: Halb fünf haben wir, es geht säuferli Richtung Führaben.
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2: Der Marché Goncourt, das ist einer der wichtigsten und traditionsreichsten Rossanlässe in der Schweiz. All Jahr im August im Jura. Da gibt es Darbietungen mit dem und auf dem Ross, einen grossen Festumzug, viele regionale Spezialitäten und Musik. Also dort nach einem gelungenen Fest, das all Jahr über die Bühne geht. Janik Lanz, treffen wir dich aber an. Kannst du reiten überhaupt?
4: Nein, ja, das ist nicht wirklich meins. Ich bin als Kind einmal von einem Pony gefallen und darum habe ich das näher ein bisschen
2: lassen. Okay, besser mit ein bisschen Abstand in diesem genau. Fall. Ja, ich schaue auch lieber von den Zuschauerplätzen oder vor dem Fernsehen aus zu, weil kann man ja definitiv sehr gut. Es gibt viel zu sehen.
4: Genau, heuer besonders so aus dem Kanton Bern und unserer Region unter dem Motto «Berno Galop» ist der Kanton Bern heuer Ehrengast an diesem Marché Goncourt. Das hat der Kanton diesen Morgen bei einer Medienkonferenz erzählt. Wir sind gerade reinhören und haben unter anderem nachher gefragt, was das denn für den Kanton bedeutet, wie die Vorbereitungen laufen und wer aus unserer Region der Kanton darf vertreten. Wir berichten ausführlich darüber ab den 5 im Feierabend.
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2: Und auch im Feierabend bleibt es richtig freundlich. Es gibt viel Sonne, ab und zu auch Wolken, die vorbeiziehen und die Sonnenhorte mögen verdecken. Aber alles haben freundlich, trocken und auch warm. 25 Grad haben wir. Auf morgen wird es dann nochmal ein Spürchen wärmer. Da gibt es 26 Grad am Nachmittag. Allerdings hat es dann auch mehr Wolken rum. Es ist auch morgen den ganzen Tag freundlich, aber die Sonne ist etwas häufiger verdeckt.
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2: Eine Meldung habe ich euch von der Autobahn A5 Biel Richtung Solothurn. Da stocken sie im Moment zwischen Solothurn Ost und Lutherbach. Gute Fahrt auch noch unterwegs. Janik Lanz und Jana Weiss mit nach unterwegs Richtung Mänti Feierabend. Und ja, dann schauen wir, was ich euch da noch so mit auf den Weg geben Richtung Feierabend.

eine Ladung Nostalgie hat die so schien. Für alle, die in den 2000er sind Teenies gewesen. Punk, Rock, Pop von der Avril Lavigne, der dicke, schwarze Kajal um die Augen, dann eine pinke Strähne, die Haare und dann sind wir ready. Aber Achtung, die Avril Lavigne hat nicht nur laut und frech können, sondern doch auch traurig romantisch. Die Seite hören wir jetzt hier auf Neo Ace. Da ist When You're Gone. Habt's gut.

0: Schweizer Musik hier auf Neo 1 Splendid hat ihr gehört mit «Herz zerbricht». Für was habt ihr gekämpft am Wochenende? Vielleicht seid ihr im Frauenstreik gsi und habt für Gerechtigkeit gekämpft, für faire Löhne zum Beispiel. Vielleicht habt ihr so gemacht wie die Shoot-Profis an der WM. Oder habt um Punkte gekämpft in eurem Sport. Und vielleicht war es so ein bisschen weniger ernster Kampf gewesen. Der Kampf um den besten Platz im Body oder um das einzige Picknickplätzchen im Schatten. Manchmal sind es ganz banale Sachen, die wir wollen, aber manchmal liegen sie uns eben auch richtig am Herz.
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0: Und genau dem Gefühl, wenn einem etwas so wichtig ist, dass man es nicht einfach sein lässt, sondern darum kämpft, dem Gefühl hat das Berner Duo Twinfinity einen Song gewidmet.
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0: Kämpferinnen, das ist neue Musik von Bern, von den Zwillingen Tabea und Petra Lemchen, die als Duo Twinfinity unterwegs sind.
3: Jetzt stehen wir am Start mit unserem allerersten Mundart-Song «Kämpferinnen». Wir zeigen uns mit unseren Ecken und Kanten und das braucht Mut.
0: Erzählt uns Tabea Lemchen. Mit Herzblut haben die beiden an ihrem ersten Mundart-Song gearbeitet. Sie haben alles selber gemacht, den Text und auch die Musik, die sind zusammen mit der Carola Ferrer entstanden. Twinfinity ist aktuell auch voll dran. Sie arbeiten an einem neuen Album, das soll dann auch schon gleich rauskommen. Jetzt gibt es aber auch einen Song, der den Kampfgeist weckt. Egal wie gross oder klein das Anliegen, egal ob für eine gerechtere Gesellschaft oder für einen Schattenplatz am Sonntagnachmittag. Twinfinity macht Mut, unseren Weg zu gehen. Da ist ihr neuer Song. Camp.

0: Like the way I do, so heisst er hier auf Neo Ace gehört an diesem Montagabend. Es sind ganz normale Sachen. Beim Apero ein paar Erdnüsse schnauzen, eine Runde gehen spazieren oder auch ein Büssi streicheln. Ganz normal, einmal für die meisten Menschen. Paare müssen aber Sorge haben bei diesen Sachen, wegen einer Allergie.
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0: Viele Menschen haben irgendeine Allergie, die sie durch den Alltag begleitet, aber wieso eigentlich? Wieso reagiert der Körper plötzlich auf Sachen, die für andere völlig harmlos sind? Das wollte Manuel Bartlomé wissen.
2: Also genau gesagt, wollte ich zuerst von der Katrin Bergmann wissen, was eine Allergie überhaupt ist. Sie ist Spezialärztin für Allergologie beim Spital Burgdorf.
3: Eine Allergie ist eigentlich nichts anderes als eine Überreaktion von unserem Immunsystem, meistens auf Eiweiß, also auf Protein von verschiedensten Herkunft, also von zum Beispiel aus der Natur, Pollen oder von Tierhaar oder von Lebensmitteln.
2: Bei einer Allergie reagiert der Körper also stark auf etwas, das eigentlich harmlos ist. Aber wie kommt das?
3: Wenn man eine gewisse Veranlagung hat, Allergien zu entwickeln, dann kann es dazu kommen, dass das Immunsystem Allergieantikörper produziert. Und nachher bei einem weiteren Kontakt kann das nachher bei, wenn das Allergen kommt, also das Eiweiß, und irgendwo Kontakt hat auf der Schleimhaut mit den Zellen vom Immunsystem, dann kann das nachher zu einer Überreaktion und zu den typischen Allergiesymptomen führen.
2: Also zum Beispiel Niesen, trennende Augen oder sogar auch Juckreiz. Es gibt mehrere Gründe, wieso die einen Menschen eine Allergie haben und andere nicht, sagt Katrin Bergmann vom Spital Burgdorf.
3: Das ist auch etwas, das vererbt wird. Also wenn man weiss, dass wenn ein älterer Teil Allergien hat, wie zum Beispiel auf Pollen oder Tierhaar oder so, dann hat das Kind eine 30%ige Chance, auch Allergien zu entwickeln. Und wenn beide älteren Teile Allergiker sind, ist die Chance schon bei 50%.
2: Nebst der Familie kann auch die Umwelt eine Rolle spielen. Zum Beispiel haben wir heute zum Teil mehr Pollen in der Luft als noch vor 20, 30 Jahren. Und es ist auch möglich, dass man erst als Jugendlicher oder erst mit 30, 40 eine Allergie bekommen kann, sagt die Spezialärztin für Allergologie. Aber
3: eine sehr typische Allergiekarriere fängt eigentlich schon im Säuglingsalter an. Die Kleinkinder haben meistens als erstes Lebensmittelallergien auf Milch oder Eier und können dann im weiteren Verlauf Ekzem vor allem in diesem Zusammenhang auch als Kleinkind. Und dann kommt mit den Jahren ein Asthma dazu und mit so 6, 7 auch die Pollen- oder Tierhaarallergie.
2: Die sogenannte Veranlagung sei häufig schon da, wird aber dann erst später sichtbar.
0: Wie genau eine Allergie entsteht, hat also mit der Familiengenetik, mit dem eigenen Immunsystem und auch mit der Umwelt zu tun. Was es überhaupt als für verschiedene Allergien gibt, das gehört ihr morgen.
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1: Grüß euch miteinander und guten Feierabend, wenn es Feierabend gibt. Es ist Fifi.
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3: Mit Janik Lanz. Der Kanton Bern ist heuer zum ersten Mal Ehrengast bei einem der wichtigsten Rossanlässe der Schweiz. Im Luzernischen hat es am Wochenende mehrmals brennt und nach einem mehrheitlich freundlichen Ende sind die Wochen und Dienstag etwas hartnäckiger. Mit über 200 Ross und mehr als 600 Leuten präsentiert sich der Kanton Bern im August das erste Mal als Ehrengast beim Marché Goncourt zu Saint-Légier im Jura. Der Marché Goncourt gilt als einer der wichtigsten und traditionsreichsten Rossanlässe in der Schweiz. Dass Bern als Ehrengast Jura eingeladen wird, ist keine Selbstverständlichkeit. Weil jetzt aber das politische Kehr um Moutier durch ist, gibt es um freundschaftliche Töne. Das freut auch der Berner Regierungsrat, der Raphael Lanz.
4: Das ist eine grosse Ehre für den Kanton Bern. Das ist ein sehr wichtiger Anlass, sehr traditionsreicher Anlass. Und wir haben eine grosse Tradition, auch mit dem Ross, mit der ganzen Pferdehaltung. Und diese Tradition ist auch für uns wichtig. Und es ist auch ein wichtiges Zeichen dem Kanton Jura gegenüber. Wir haben ja die Jura-Frage können beenden. Und wir gehen in Jura als gute Nachbarn und wollen dort unsere Freundschaft vertiefen.
3: Der Kanton Bern gilt mit rund 20'000 Ross, Pony und Eseln als grösster Rosskanton der Schweiz. Bern ist aber auch der einzige Kanton, der noch nie Ehrengast am Marché Goncourt war. Der erste Ehrengastauftritt steht unter dem Motto «Bern ob Galopp». Der Michael Gysi, Chef vom Amt für Landwirtschaft vom Kanton Bern, erklärt.
5: Also auf der einen Seite steht natürlich der Galopp fürs Ross, also fürs Pferd, oder? Galoppieren wird mit dem Pferd assoziiert. Auf der anderen Seite ist der Kanton Bern in Bewegung und das ist so die Doppeldeutigkeit.
3: Der Marché Goncourt ist der vom 7. bis zum 9. August. Dann zeigen unter anderem auch Vereine aus dem Emmental und Oberaargau bei verschiedenen Darbietungen, was sie können. Von Ende diesem Monat bis Ende November ist der Simmenfluttunnel bei Wimmis für den Verkehr komplett zu. Das passiert im Zusammenhang mit der Gesamterneuerung von der Autobahn A6 zwischen Thun Süd und Spiez-Wimmis. Das heisst heute in der Mitteilung vom Bundesamt für Strassen Astra. Die Büzen seien nur möglich, wenn der Tunnel komplett gesperrt ist, weil es sonst zu eng wäre. Mit der Komplettsperrung können sie Kosten und Zeit sparen. Während der Büzen im Simmenfluttunnel bei Wimmis gibt es eine Umleitung auf Kantonstrasse. Im Luzernischen mussten die Feuerwehren am Wochenende mehrere Brände löschen. Am Samstagabend hat Horv einen Gasgrill anbrennen. Verletzt hat sich niemand. Die Flammen haben die Fassade von einem Haus, ein Gartenhäuschen und eine Pergola beschädigt. Das heisst heute in der Mitteilung von der Luzerner Polizei. Die schreibt weiter, dass nachts in Zursee ein Busch in einem Garten gebrannt hat. Verletzt hat sich auch dort niemand. Die Ermittlungen laufen. Im Moment stehen Fahrlässigungsverhalten im Vordergrund. Brandstiftung sei es aber nicht gewesen. Das ist das Gehen sehr anders. Dort hat nachts in einem Wald einen Baumstamm gebrannt, der auf einem Weg ist gelegen. Die Luzerner Polizei geht im Moment davon aus, dass Unbekannte den mit Hilfe von Brandbeschleuniger angezündet haben. Sie sucht darum nach Leuten, die den Vorfall beobachtet haben. Der US-Präsident Donald Trump ist am Nachmittag im Flughafen zu Genf gelandet. Der Bundespräsident Guy Parmelin hat ihn zusammen mit der US-Botschafterin in Empfang genommen. Der Trump war nur kurze Zeit auf dem Rollfeld und ist dann in einen Helikopter vom US-Militär gestiegen. Mit dem ist er dann in Richtung Evian. Im französischen Ort im Genfersee ist diese Woche ein Treffen der G7-Staaten. Schon diesen Morgen sind die EU-Kommissionspräsidentin Ursula von der Leyen und der französische Präsident Emmanuel Macron über Genf der hergereist. Auch sie hat der Guy Parmelin zuerst neu in Empfang genommen.
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1: Der Montagabend geht so weiter, wie wir das schon vom ganzen Tag kennen. Freundlich und ein Gemisch aus Sonne und Wolken. Es hat so Wolkenfelder, die die Sonne ab und zu mögen verdecken. Das bei um die 25 Grad aktuell. Ein bisschen wärmer wird es dann morgen. 26 Grad kann es morgen am Nachmittag geben. Dazu gibt es wie heute ein Gemisch aus Sonne und Wolken. Also ja, um ein bisschen mehr Wolken herum als noch heute. Mittwoch und Donnerstag, da gibt es wieder Sonne pur und Temperaturen von so 28 bis 30 Grad.
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1: Lu Kiesling, wo braucht es länger im Moment?
6: Im Moment müsst ihr gut aufpassen, weil es hat Gegenstände auf der Fahrbahn, also auf der A1 Bern Richtung Zürich, zwischen der Zeugung Lauterbach und Wang an der Aare. Da könnte es sein, dass euch ein Stützrad entgegenkommt, also auf der A1 Bern Richtung Zürich, zwischen der Zeugung Lauterbach und Wang an der Aare. Ja, das wäre es von der Autobahn. Wir kommen gerade so auf die Hauptstrasse, aber eigentlich auch schnell durch, weil es geht nie länger als maximal 6 Minuten.
1: Wunderbar, eine gute Fahrt.
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1: Und im Neo 1 Vierabend, da geht's um. Und um. Ja, der hat es schon erraten. Es geht um. Und das ist jetzt nicht nur für die interessant, die eh schon Fans sind von. Es gibt nämlich einen riesigen Anlass im Jura, der Marché Goncourt, und dort ist das Jahr der Kanton Bern Ehrengast. Was man da alles zeigen will und wie die Regionen Emmental und Oberaargau vertreten sind, das hört ihr bei uns. Und dann geht es eben auf das Mal nicht nur noch um, sondern noch um Käse- und Brassbandmusik. Ja, wir sind gespannt. Schönen Feierabend unterdessen. Ich bin Jana Weiss und das ist Deep Purple.

0: Die einen träumen vom Feierabend, die anderen von den Sommerferien. Hecht hat er gehört auf Neo 1 mit Surfer. Darbietungen mit dem und auf dem Ross. Ein grosser Festumzug, viele regionale Spezialitäten, Musik und Brauchtum. Das ist auch heuer wieder an der einen Tag Programm Saint-Léger im Jura. Dann ist der Marché Goncourt. Das ist einer der wichtigsten und traditionsreichsten Rossanlässe in der Schweiz. Und unter dem Motto «Bern au Galopp» ist der Kanton Bern heuer Ehrengast.
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0: Das hat der Kanton am Morgen an einer Medienkonferenz erzählt. Für uns ist der Jonas Wüttrich zuhören. Er konnte dort mit der Katrin Schmid reden. Sie arbeitet beim Amt für Landwirtschaft und Natur vom Kanton Bern und ist Co-Projektleiterin von Bern au Galopp.
2: Der Kanton Bern ist heute Ehrengast am Marché Goncourt im Jura im Augstädt. Will der Kanton Bern dort auftreten? Was will man dort zeigen?
3: Es gibt relativ klare Vorgaben vom Marché Goncourt, was man muss machen als Ehrengast. Wir zeigen Pferdedarbietungen von rund einer Stunde. Wir machen am Sonntag einen grossen Festumzug. Und während der ganzen Zeit gibt es ein Allée Marchande, wo wir jetzt also wieder rund um das Ross präsentieren, wo wir die verschiedenen Handwerke drumherum zeigen, aber auch einen kleinen Willkommensbereich vom Kanton Bern eigentlich eingerichtet haben dort.
2: Was sind die wichtigsten, die grössten Programmpunkte am Marché Goncourt?
3: Das ist sicher der Festumzug vom Sonntag. Dort haben wir wirklich über 20 Bilder, die wir zeigen. Wir zeigen den Bernischen Pferdezuchtverband. Die kommen wirklich mit über 100 Ross, aber die Ross sind auch schon in den Darbietungen vor Ort, am Samstag und Sonntag. Nachher gibt es einen Teil von den Militär. Die Freiberger hat immer eine wichtige Rolle im Militär gespielt. Und nachher sehen wir aus den verschiedenen Regionen verschiedene Spezialitäten und regionale Besonderheiten.
2: Auf die Regionen möchte ich ein bisschen eingehen. Wir interessieren uns natürlich vor allem auch Emmental-Oberaargau. Was sieht man vielleicht aus diesen Regionen? Wer ist dort alles dabei?
3: Emmental ist mir natürlich wichtig, weil ich zu lange noch wohne. Wir haben geschaut, was wir eben Spezialitäten präsentieren und wie könnte es anders sein, weder was das Emmental der Käsefuhr macht mit dem Emmentaler Alp. Auch Emmentaler Brassband wird vor Ort sein. Die ist ja sehr, sehr gut schweizerisch schon, weil sie an den Wettbewerben mitmacht. Aus dem Oberaargau haben wir nachher die Sage vom Linksmäder. Verschiedene Dorfvereine führen das alle 10 Jahre auf. Und dementsprechend kommen dort auch sehr viele Leute mit. Es sind über 50 Leute, die dort dann eigentlich mitkommen. Die gehen gar gemietet und werden vor Ort kommen und dann eigentlich die Sage präsentieren.
2: Mit vorhin bei eurer kurzen Präsentation definitiv gemerkt, die Vorfreude ist riesengroß. Jetzt ist da vielleicht einen kurzen Einblick gegeben, wie auch die Vorfreude bei allen Beteiligten ist.
3: Also ich arbeite wahnsinnig gerne mit Leuten zusammen, die motiviert sind. Und da habe ich jetzt wirklich das Glück, was das hier so ist. Die Leute sind motiviert und wenn ich die da jetzt sehen kann, wie sie am Trainieren sind und wie das nach Ross schmeckt und wie die da in Bewegung sind, dann muss ich sagen, ich bin so mega, mega stolz auf die. Das wird nicht gut, das wird super gut. Da bin ich also überzeugt.
0: Mit über 200 Ross und mehr als 600 Leuten präsentiert sich der Kanton Bern heute zum ersten Mal als Ehrengast am Marché Goncourt, einem der wichtigsten und traditionsreichsten Rossanlässe in der Schweiz. Dabei sind auch viele Vereine und Gruppen aus dem Neo-Eisland. Die stellen wir euch dann morgen Mittag vor. Der Marché Goncourt ist dann vom 7. bis 9. August.
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3: Guten Moment, die Feierabend wünschen wir. Es ist 17:30.
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5: Mit Janik Klanz. Die Gemeindeversammlung von Kirchberg hat letzte Woche alle Geschäfte genehmigt. So unter anderem der Nachkredit für die nicht budgetierte Einlage von 900'000 Franken in die Spezialfinanzierung, Vorfinanzierung, Verwaltungsvermögen. Weiter haben die Kirchbergerinnen und Kirchberger auch die Jahresrechnung von letztem Jahr bewilligt. Kilberg hat letztes Jahr mit einem Minus von 185'000 Franken abgeschlossen. Und dann hat die Gemeindeversammlung auch noch die Totalrevision vom Organisationsreglement genehmigt. Das heisst, in einer Mitteilung von der Gemeinde. Im luzernischen Emmen hat es am Freitagnachmittag einen Unfall gegeben. Eine 12-jährige Velofahrerin hat sich dabei verletzt. Der Rettungsdienst hat sie ins Spital gebracht. Die Luzerner Polizei schreibt heute in der Mitteilung, dass sie der genaue Unfallhergang im Abklären ist. Am Freitagabend ist in Emmen noch einmal ein Unfall passiert. Ein Autofahrer ist von der Strasse abgekommen, durch einen Zaun durch und auf dem Land draussen bleiben stehen. Verletzt hat sich bei diesem Unfall niemand. Und dann eine Meldung vom Sportschutten. Die Mannennazi spielt die beiden ersten Heimspiele nach der WM zu Luzern. Anfang Oktober geht es dort in der Nations League gegen Slowenien und Nordmazedonien. Die Spiele sind am Samstag 3. und Dienstag 6. Oktober angesetzt. Abpfiff ist dann beide Mal um 8:45.
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3: Viel blauer Himmel und ein paar Wolken, das bei gäbigen 25 Grad. Genau so geht der Feierabend noch weiter. Durch die Nacht sinken aber die Temperaturen auf etwa 13 Grad. Und morgen gibt es dann wieder einen freundlichen Tag mit einem Gemisch aus Sonne und Wolken bei maximal 26 Grad am Nachmittag. Wie heiss, dass es diese Woche noch wird, das fragen wir gleich nachher um 20 vor bei unserem Wetterexpert.
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3: Luke Kiesling braucht viel Geduld aktuell.
6: Nein, von der Autobahn habe ich keine Meldungen. Und wenn es um die Hauptstrasse geht, gehen wir da zuerst auf Bern. Dort stocken es bei der Papiermühlestrasse zwischen dem Wankdorfplatz und dem Gisoplatz. Und in Thun müsst ihr rund 12 Minuten mehr einplanen, als wenn ihr von Hünibach in Richtung Thuner Innenstadt seid. Sonst dauert es nie länger, wo maximal 5 Minuten.
3: Ja, dann geniessen die dementsprechend freie Strasse.
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3: Mit dem Janik Lanz zu mir, der Jana Weiss. Und Achtung, tönt nach Quizshow. Ist aber keine. Ist der Song von Yellow, Wishes Games. Guten Montag an euch und ja, gut tanzen zu Schweizer Musik aus den 80er. Wer der coole Moves hat, der wäre also jetzt der Moment, die auszupacken. So cool mit dem Kopf flicken, finde ich aber zählt auch. Keine Angst, darf ganz wieder weit. Hauptsache

0: Neue Musik von den Toten Hosen ist das hier auf Neo 1 nur nach vorn heute gehört. Macht euch ja vielleicht schon ein bisschen lustig auf das Wochenende, falls ihr Billie habt. Die Toten Hosen sind nämlich dem Samstag in der Schweiz zu Zürich im letzten Grund. Und wenn ihr schon vorher ein bisschen schneugen ins neueste und gleichzeitig auch letzte Studioalbum von den Toten Hosen, haben wir euch vorgestellt, inklusive Interview vom Campino. Ihr findet alles zum Nachhören auf neo1.ch unter Musik.
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0: Richtig gebig ist es heute. Freundlich und warm, aber nicht gerade brentig. Ein paar Wochen, aber auch immer wieder Sonne. Gibt es auch noch so einen gebigen Abend, Mario Rindlisbacher vom Meteotest Bern?
2: Ja, definitiv. Heute Abend und in der Nacht auf morgen. Da ist der Himmel zum Teil klar. Es hat auch noch ein paar Wolken rum. Am Abend ist es noch relativ angenehm. Bis morgen am Morgen sinkt dann das Thermometer auf etwa 10 bis 12 Grad.
0: Und morgen gibt es auch noch mal einen freundlichen Tag.
2: Es gibt einen recht freundlichen Tag, allerdings haben wir morgen dann mal ein bisschen Warmfrontbewölkung, die über den Himmel zieht. Und das bedeutet, dass dann etwa mal ein paar dichtere Wolkenfelder über den Himmel überkommen. Und dazwischen gibt es aber auch sonnige Phasen. Und dazu wird es dann schon langsam ein bisschen tüppiger und die Temperatur am Nachmittag etwa bei 26 Grad.
0: Oh, wenn du noch ein bisschen weiter raus schaust, die Woche, ich habe schon gelesen, es könnte dann heiß werden.
2: Ja, es wird dann heiß. Hinter dieser Warmfront ist die Luftmasse noch mal wärmer als das, was wir jetzt haben. Und dementsprechend gibt es dann am Mittwoch und Donnerstag mit weiterhin viel Sonnenschein. Temperaturen bis 30 Grad, lokal auch drüber. Am Freitag bleibt es heiß, dann ist es aber ziemlich tüppig. Am Nachmittag gibt es eine grössere Quellwolke und dort auch mal ein Gewitter.
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0: Der Stefan Eicher hier auf Neo 1, nicht mehr dit, pas un nom. Und es ist ein bisschen verrückt, wenn wir so darüber nachdenken. Heute in genau 3 Monaten geht sie schon wieder los. Am 15. September startet Ishaq Keiler aus der National League in die neue Saison. Die SCL Tigers sind der Anfang mal gerade beim Rekordmeister Davos zu Gast. Ishaq Keiler ist schon jetzt Thema bei uns im Sportmagazin.
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0: Und wir fangen an eben mit Ishaq Keiler, Janik Lenz.
2: Genau, der Joshua Farni wechselt von den SCL Tigers zu den ZSC Lions. Das ist übrigens der zweite Gegner von der Langnauer nächsten Saison. Zürich hat der Stürmer für eine Saison unterschrieben. Der Farni hat 2 Saisons im Emmental gespielt.

0: gespielt. In 74 Matchen zu Langnau hat er 9 Scorerpunkte gesammelt.
1: ZSC Lions bestätigen neben dem auch noch den Abgang von Alessandro Segafredo. Der 21-jährige Italiener mit Schweizer Lizenz geht zu Rapperswil. In bis jetzt 37 Matches in der National League hat der Segafredo 5-mal gepunktet. Der Segafredo hat bei Rappi einen Vertrag für 2 Jahre unterschrieben.
0: Kurz nach dem Wechsel von Attilio Biasca von Fribourg in die nordamerikanische Profiliga NHL zu Boston wechselt jetzt auch der Theo Rochette über den Teich. Der 24-Jährige bekommt einen Vertrag für ein Jahr bei Detroit. Für einen schweizerisch-kanadischen Doppelbürger ist es ein Zurückkommen. Von 2018 bis 2023 hat der Rochette in der kanadischen Juniorenliga gespielt. Falls sich der Rochette nicht durchsetzen kann, würde er auch zurück zu Lausanne. Sein Vertrag dort läuft noch bis 2031.
1: Dann wechseln wir zum Shooten. Der FC Thun meldet zum Trainingsstart heute mehrere Ergänzungen für das Team von nächster Saison. Der Goalie Leo Stucki und der Stürmer Simon Lengen aus dem Nachwuchs haben einen Profivertrag für 2 Jahre unterschrieben. Dazu kommt der Goalie Dario Welti wieder zurück. Er war in der letzten Saison an Kriens ausgelegt. Auch zurück ist der Leighton Stewart, der in der zweiten Saisonhälfte auf Leihbasis bei Wimbledon in der englischen 3. Liga gespielt
0: hat. Beim heutigen Trainingsstart gefällt hat der Matthias Thomas. Der Mittelfeldspieler von Uruguay war die letzte Saison auf Leihbasis bei Apoel Nicosia zu Zypern. Jetzt sind er für Gespräche mit anderen Clubs freigestellt. Und dann geht der Noah Rupp definitiv weg von Thun. Der amtierende Meister hat Kaufoption für einen Mittelfeldspieler, der am deutschen Zweitligist Karlsruhe gehört, nicht gezogen.
1: Der Daniel Gigax geht fort vom FC Thun. Der U21-Trainer wechselt zur ersten Mannschaft vom FC Luzern und wird dort Assistenztrainer. Der ehemalige Nazi-Spieler hat die U21 von Thun letzten Sommer übernommen und hat das Team nach einer Saison in der 2. Liga interregional und direkt in die 1. Liga geführt.
0: Die Mannen-Nazi bestreitet die beiden ersten Heimspiele nach der jetzt laufenden WM zu Luzern. Anfang Oktober geht dort in der Nations League gegen Slowenien und Nordmazedonien. Die Spiele sind auf Samstag 3. und Dienstag 6. Oktober angesetzt. Abpfiff ist dann beide Mal um 8:45.
1: Der FC Aarau und der Wallon Fasliu verlängern den auslaufenden Vertrag nicht. Der 30-jährige Offensivspieler war die letzten 4 Jahre beim Challenge League Club. Er hat dort in 145 Matchen 56 Goal geschossen und 37 vorbereitet. Woher der Fasliu geht, ist noch nicht bekannt.
0: Zum Schluss nochmal Wintersport. Die Lea Fischer wechselt ihre Disziplin. Nach 73 Weltcup-Einsätzen im Langlauf geht die 28-Jährige neu im Biathlon an Start. Laut einer Mitteilung vom Verband Swiss Ski von heute hat Topwaldner den Wechsel nach der letzten Saison angeschaut und ist im Mai mit den Biathletinnen ins Training gestartet. Nach dieser Testphase haben sie und das Trainerteam entschieden, dass die Zusammenarbeit weitergehen soll. Die Vorbereitung auf den Winter macht Lea Fischer jetzt zusammen mit der Trainingsgruppe 1 der Frauen. Ihren aktuellen A-Kader-Status nimmt sie in die neue Disziplin mit.
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6: Grüß euch miteinander. Und einen schönen Montagabend. Wir haben 6 Uhr.
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8: Mit Janik Lanz. Der Kanton Bern ist heuer zum ersten Mal Ehrengast bei einem der wichtigsten Rossanlässe der Schweiz. Im Luzernischen hat es am Wochenende mehrmals brennt und nach einem mehrheitlich freundlichen Montag sind die Wolken am Dienstag ein bisschen hartnäckiger. Mit über 200 Rossen und mehr als 600 Leuten präsentiert sich der Kanton Bern im August zum ersten Mal als Ehrengast beim Marché Concours zu Saint-Légier im Jura. Der Marché Concours gilt als einer der wichtigsten und traditionsreichsten Rossanlässe in der Schweiz. Dass Bern als Ehrengast Jura eingeladen wird, ist keine Selbstverständlichkeit. Weil jetzt aber das politische Kehr um Moutier durch ist, gibt es um freundschaftliche Töne. Das freut auch der Berner Regierungsrat, der Raphael Lanz.
9: Das ist eine grosse Ehre für den Kanton Bern. Das ist ein sehr wichtiger Anlass, sehr traditionsreicher Anlass. Und wir haben eine grosse Tradition auch mit dem Ross, mit der ganzen Pferdehaltung. Und diese Tradition ist auch für uns wichtig. Und es ist auch ein wichtiges Zeichen dem Kanton Jura gegenüber. Wir haben ja die Jura-Frage beenden und wir gehen in Jura als gute Nachbarn und wollen dort unsere Freundschaft vertiefen.
8: Der Kanton Bern gilt mit rund 20'000 Ross, Pony und Eseln als grösster Rosskanton der Schweiz. Bern ist aber auch der einzige Kanton, der noch nie Ehrengast am Marché Concours war. Der erste Ehrengastauftritt steht unter dem Motto «Bern au Galopp». Der Michael Gysi, Chef vom Amt für Landwirtschaft vom Kanton Bern, erklärt.
10: Also auf der einen Seite steht natürlich der Galopp fürs Ross, also fürs Pferd, oder? Galoppieren wird mit dem Pferd assoziiert. Auf der anderen Seite ist der Kanton Bern in Bewegung und das ist so die Doppeldeutigkeit.
8: Der Marché Concours ist vom 7. bis zum 9. August. Dann zeigen unter anderem auch Vereine aus dem Emmental und Oberaargau bei verschiedenen Darbietungen, was sie können. Von Ende diesem Monat bis Ende November ist der Simmenfluttunnel bei Wimmis für den Verkehr komplett zu. Das passiert im Zusammenhang mit der Gesamterneuerung von der Autobahn A6 zwischen Thun Süd und Spiez-Wimmis. Das heisst heute in der Mitteilung vom Bundesamt für Strassen Astra. Die Büzen sind nur möglich, wenn der Tunnel komplett gesperrt ist, weil es sonst zu eng wäre. Mit der Komplettsperrung können sie Kosten und Zeit sparen. Während der Büzen im Simmenfluttunnel bei Wimmis gibt es eine Umleitung auf die Kantonstrasse. Im Luzernischen mussten die Feuerwehren am Wochenende mehrere Brände löschen. Am Samstagabend hat es Horv einen Gasgrill anbrennen. Verletzt hat sich niemand. Die Flammen haben die Fassade von einem Haus, ein Gartenhäuschen und eine Pergola beschädigt. Das heisst heute in der Mitteilung von der Luzerner Polizei. Die schreibt weiter, dass nachts in Zursee ein Busch in einem Garten gebrannt hat. Verletzt hat sich auch dort niemand. Die Ermittlungen laufen. Im Moment stehen in Fahrlässigungsverhalten im Vordergrund. Brandstiftung sei es aber nicht gewesen. Das ist das Göhe sehr anders. Dort hat nachts in einem Wald ein Baumstamm gebrannt, der auf einem Weg ist gelegen. Die Luzerner Polizei geht im Moment davon aus, dass Unbekannte den mit Hilfe von Brandbeschleuniger angezündet haben. Sie sucht darum nach Leuten, die den Vorfall beobachtet haben. Der US-Präsident Donald Trump ist am Nachmittag im Flughafen zu Genf gelandet. Der Bundespräsident Guy Parmelin hat ihn zusammen mit der US-Botschafterin in Empfang genommen. Der Trump war nur eine kurze Zeit auf dem Rollfeld und ist dann in einen Helikopter vom US-Militär gestiegen. Mit dem ist er dann in Richtung Evian. Im französischen Ort am Genfersee ist die Woche ein Treffen der G7-Staaten. Schon diesen Morgen sind die EU-Kommissionspräsidentin Ursula von der Leyen und der französische Präsident Emmanuel Macron über Genf dorthin gereist. Auch sie hat der Guy Parmelin zuerst neu Empfang genommen.
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6: Es gibt einen milden Abend und auch einen freundlichen Abend. Viel blauer Himmel, ab und zu ein paar Wolken, die vorbeiziehen, aber sonst einfach wirklich

0: Schön. Die Temperaturen die sinken dann durch die Nacht auf um die 13 Grad. So starten wir den Morgen in Dienstag. Und der Dienstag ist ähnlich wie heute. Es gibt wieder so ein Gemisch aus Sonne und Wolken. Allerdings sind es ein bisschen mehr und auch ein bisschen dichtere Wolken, die uns morgen begleiten. Temperaturen ähnlich, ein bisschen wärmer noch. Es gibt bis zu 26 Grad.
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0: Der Überblick für uns hat Luke Kiesling. Wie sieht es aus aktuell?
2: Auf den Autobahnen da sieht es immer noch top aus, da habe ich keine Meldung. Aber auf der Hauptstrasse stockt es in Bern ab der Papiermühlestrasse zwischen dem Wankdorfplatz und dem Gisau-Platz. Und zwischen der Zweigung Muri Richtung Rüfenach hat er auch noch ein paar Minuten länger. Sonst seid ihr aber ohne Störung unterwegs.
0: Dann gute Fahrt.
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0: Mit der Jana Weiss, aber auch mit dem Manuel Bartlomé. Wir sind nämlich jetzt gerade dort ins Zweite unterwegs.
3: Ja.
0: Voilà.
3: Ich bin ein bisschen euer Moderator hier am Oga Neo 1 Stand.
0: Ja, es ist verrückt. Du hast gesagt, mal schon wieso, dass wir das nicht immer machen. Wir schnurren dann immer ein bisschen drin.
3: Ja.
0: Gehört dazu. Aber es ist eben speziell die Woche. Wir senden immer wieder direkt von der Oga, der Oberemitalischen Gewerbe- und Landwirtschaftsausstellung zu Langnau. Dort haben wir einen Stand. Dort könnt ihr schauen. Und darum übergebe ich jetzt in diesem Moment ganz feierlich zu dir, Manu. Viel Spass an der Oga.
3: Dankeschön. Genau, für euch hier am Oga-Stang ein Mick hier, der Manuel Bartlomé. Ich würde mich natürlich freuen, wenn ihr uns hier besuchen könnt. Ihr könnt hier eine Grußbotschaft hinterlassen und das dann jemandem schicken und so jemanden überraschen. Ihr dürft einfach mal zuschauen, wie das man Radio macht. Und jetzt zwischen den 6 und 7 wird hier Radio gemacht und ihr könnt das 1:1 miterleben. Jetzt geht es weiter hier mit Musik, genau gesagt von Bastian Baker und seinem Song «Time to Shine». Ich wünsche euch einen gebigen Hinnach.

0: Sandy Martin mit «People from Ibiza». Habt ihr gehört, hier bei NL1 an diesem Montagabend. Wir haben 4 ab 6.
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0: Gruppe G und Gruppe H stehen hinten und in der Nacht auf morgen im Fokus bei der Weltmeisterschaft. Wir schauen darauf, geht jetzt im NL1 WM-Magazin. Anfangen wir mit der Gruppe G, Sarina Welzi.
2: Ja, in der Gruppe G starten am 9. Belgien und Ägypten ins Turnier. In der Nacht auf morgen sind dann noch die beiden anderen Nationen von dieser Gruppe dran. Die treffen am 3. Schweizer Zeit den Iran und Neuseeland aufeinander.
0: In der Gruppe H spielen schon seit der 6. Spanien und Kap Verde gegeneinander. Nach 14 Minuten steht es 0-0. Das Verhältnis war schon vor dem Spiel relativ klar. Die Spanier gehören zu den meistgenannten Favoriten dieses Turniers. Kap Verde ist das erste Mal überhaupt bei der WM dabei.
2: Es gibt aber auch Statistiken, die vielleicht ein bisschen Hoffnung könnten aufkommen. Seit dem Weltmeistertitel 2010 sind die Spanier spätestens im Achtelfinale rausgefallen. Und gerade bei den Startspielen haben sie gerne wieder ein bisschen knorzelt. Von den letzten 14 Auftaktspielen bei Weltmeisterschaften konnte Spanien gerade mal 3 gewinnen.
0: Das zweite Spiel von der Gruppe H ist dann Saudi-Arabien gegen Uruguay. Das fährt Punkt Mitternacht Schweizer Zeit an. Wie die Spiele an der Weltmeisterschaft sind ausgegangen, das vernehmt ihr dann morgen im NL1 WM-Magazin.
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0: Für noch einen Mick hier live aus der OGA sind Sarina Welti und ich, der Manuel Bartlomé. Ihr könnt uns live zuschauen, wie wir hier Radio machen. Bis zum 7. schalten wir hier von unserem OGA-Stang live. Und wir wünschen euch einen schönen Abend. Wieder geht's mit dem John Newman und seinem Song Love Me Again. Wir wünschen einen gebigen Hinnach.

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2: Grüß euch wohl, ihr hört Neo 1. Wir senden hier live von der OGA zu Langnau. Jetzt haben wir 6:30.
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4: Am Mikrofon Sarina Welti, grüß euch wohl. Die Gemeindeversammlung von Kilper hat letzte Woche alle Geschäfte genehmigt, heisst heute in Mitteilung. So unter anderem der Nachkredit über 900'000 Franken für die Spezialfinanzierung. Und weiter haben die Kilpergerinnen und Kilperger auch die Jahresrechnung von letztem Jahr bewilligt. Kilper hat fern mit einem Minus von 185'000 Franken abgeschlossen. Und dann hat die Gemeindeversammlung auch noch die Totalrevision des Organisationsreglements genehmigt. Im luzernischen Emmen hat es am Freitagnachmittag einen Unfall gegeben. Ein 12-jährige Velofahrer hat sich dabei verletzt. Der Rettungsdienst hat sie ins Spital gebracht. Die Luzerner Polizei schreibt heute in ihrer Mitteilung, dass sie der genaue Unfallhergang noch am Abklären ist. Am Freitagabend ist in Emmen noch mal ein Unfall passiert. Ein Autofahrer ist von der Strasse abgekommen, durch einen Zaun durch und auf dem Land aussen bleiben stehen. Verletzt hat sich bei diesem Unfall aber niemand. Und zum Schluss noch Sport Shooten. Die Mannen-Nazi spielt die beiden ersten Heimspiele nach der WM zu Luzern. Anfang Oktober geht es dort in der Nations League gegen Slowenien und Nordmazedonien. Die Spiele sind am Samstag, 3. und Dienstag, 6. Oktober angesetzt. Abpfiff ist dann beide Mal am 8:45.
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2: Hin und in der Nacht auf morgen haben wir klare Verhältnisse. Es hat ein paar Wolken rum. Heute Abend ist es aber angenehm für uns. Noch morgen haben wir bis zu 12 Grad. Und morgen haben wir einen freundlichen Tag. Es gibt aber recht viele dichtere Wolkenfelder, die es gibt im Himmel. Dazwischen gibt es auch sonnige Phasen. Es wird auch schon typischer am morgendrigen Dienstag. Morgen haben wir dann um die 26 Grad. Und am Mittwoch wird es noch wärmer. Sehr viel Sonnenschein gibt es dann. Und dann haben wir dann Temperaturen bis zu 30 Grad.
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2: Es staut und stockt rein auf der Strasse in Neo 1 Land. Habt euch Sorge und einen lieben Gruß ins Auto.
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2: In Burgdorf sind Baubüzen etwas Besonderes entdeckt worden. Unter der Erde sind alte Keller aus dem Mittelalter aufgetaucht. Wir erzählen nach zwei Songs, was die Archäologen gefunden haben und wieso der Fund so überrascht hat. Und um 10 vor, da geht es darum, dass der FC Kilperg am gestrigen Sonntag 30 Jahre Frauenschutten gefeiert hat. Wir schauen zurück auf die Anfänge und zeigen, wieso die Frauenschutten heute so beliebt ist wie noch nie. Für euch am Mic hier im Neo 1 OGA Studio bin ich, der Manuel Bartlomé. Schön, seid ihr mit dabei. Ciao zusammen.

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1: Leonie mit Don't Worry habt ihr gehört hier bei Neo Ace. Und wir senden heute Abend live von der Oga. Wir haben hier eine Neo Ace Oga-Stange. Bis zum 7. senden wir hier live. Ihr dürft uns sehr gerne besuchen und zuschauen, wie wir Radio machen. Wer sich auf ein Abenteuer einlädt, erlebt auch mal Unerwartetes. Und wer in Teufel buddelt, findet auch mal Unerwartetes. Also auch wenn man ins Burgdorf geht, graben. In der Burgdorfer Altstadt, genau gesagt an der Grabenstrasse. Dort war der Plan, die Kanalisation neu zu machen und eine Fernwärmeleitung zu verlegen. Und wo man für das angegraben hat, ist auf einmal etwas vorgekommen. Etwas, das schon seit 750 Jahren unter der Erde schlummert.
2: Entlang dieser Stadtmauer ist eine ganze Zielte von Häusern gestanden im Mittelalter. Die ist nach dem grossen Stadtbrand von 1865, hat man diese Häuser nicht wieder aufgebaut, sondern hat eben damals die Terrasse gemacht, die Allee, die jetzt in erster Linie als Parkplatz dient.
1: Und Reste von dieser zielten Häuser sind wieder aufgetaucht. Der Archäologische Dienst vom Kanton Bern hat bis Ende letzten Monat eine Ausgrabung direkt an der Stadtmauer Burgdorf gemacht.
2: Der Anlass, dass wir graben, ist nicht, weil es uns interessiert. Da gibt es noch viele, die uns interessieren, sondern weil dort eben jetzt die Leitungen entstehen und darüber hinaus, weil in den nächsten Jahren geplant ist, sowieso die ganze Grabenstrasse umzugestalten. Und das führt dann dazu, dass wir wahrscheinlich sowieso nochmal eine grössere Grabung machen müssen.
1: Die Überraschung, dass also etwas Interessantes dabei herausgekommen ist, war gross gewesen, so der Armand Périsville. Mit drinnen in dieser Zone, wo man graben hat, sind zwei mittelalterliche Keller aufgetaucht. Gut erhalten, mit originalem Wandverputz, als wäre die Zeit der Dunger einfach bleiben stehen. Ein Glücksfall für einen archäologischen Dienst. Sättige Überbleibsel werden selten gefunden. Gerade weil es das Burgdorf im Mittelalter eben den grossen Stadtbrand hat gegeben.
2: Das ist ganz, ganz schwierig, weil am Tag 1 nach dem Brand fängt man an aufräumen. Und räumt eben eigentlich sehr viel weg. Und unter Umständen findet man nachher gar nicht mehr so viel. Also, dass man so deutliche Spuren findet, das hat uns wirklich auch gefreut. Das ist nicht alltäglich.
1: Dazu würde man alte Häuser gängig erneuern. So gehen ehemalige Spuren aus alten Zeiten auch verloren.
2: Dass man dann wirklich mal etwas findet, wo eben 1865 sozusagen Deckel drüber ist, weil man nachher nichts Neues darüber gemacht hat. Also das ganze 19. und 20. Jahrhundert nicht noch weiter umgebaut hat, dann ist das für uns auch eine Ausnahme. Also insofern ist es auch wissenschaftlich wirklich etwas Wichtiges.
1: Die Kauermauern, die das Burgdorf auftaucht, sind rund 750 Jahre alt. Irgendwann sind die zugehörigen Häuser abgebrannt und anstatt alles zu räumen, hat man dann im Mittelalter die Keller mit Herd zugeschüttet. Die Zeit hat dann seinen Lauf genommen, man hat auf diesen zugeschütteten Keller gebaut, ein Park ist entstanden und heutzutage parkieren darauf Autos. Das soll sich jetzt ändern. Eine Neugestaltung ist das Burgdorf geplant, mit Bäumen, Grünfläche und einem Ort zum Verweilen. Und die Keller, die werden ausgegraben und vom Archäologischen Dienst dokumentiert. In Zukunft werden sie dann auf Papier die Geschichte von Burgdorf erzählen. Wir senden hier live von der Oga. Ihr könnt uns hier zuschauen bis zum 7. und seht hier live von der Oga vor Ort, wie das man Radio macht. Wir wünschen einen gebigen Hinnach.

0: Tom Jones mit «She's a Lady». Habt ihr gehört, hier bei L1 an diesem Montagabend. Wir senden hier live von der Ogaz Langnau. Ihr könnt uns zuschauen, hier, wie wir Radio machen. Das jeden Tag zwischen 6 und 7. Shooten, das begeistert. Das Jahr die Shoot-WM der Männer. Letzten Sommer die Shoot-Europameisterschaft der Frauen in der Schweiz. Und letztes Jahr hat es viele Leute in die Public Viewing gezogen, dank dieser EM. Dass Frauen, die shooten, die Aufmerksamkeit bekommen, das ist auch in der Schweiz, aber noch nicht lange so. Das, ob schon Frauen und Mädchen schon lange gerne shooten. Beweist Jubiläum vom FC Kilburg. Der FC Kilburg hat gestern 30 Jahre Frauenshooten gefeiert. 3 Jahrzehnte, die nicht gäng einfach sind. Jetzt sehe ich da meine Maus nicht. Jetzt muss ich meine Maus finden, dass ich den Ton geben kann. Jetzt!
1: Ja, das ist natürlich wie im Filmverein.

0: Fußball ein Auf und Ab gewesen.
1: Sagt uns der Rolf Matter. Er ist der Sportleiter der Frauen vom FC Kilburg. Alles hat dann zumal damit gestartet, dass ein paar Mädchen, genauso wie die Buben, haben wollen shooten. Kurz darauf ist das erste Mädchenteam offiziell angemeldet worden beim FC Kilburg. Jetzt sehe ich die Maus wieder nicht. Jetzt kommt der Ton.
0: Rasch haben sie sogar die erste Liga spielen. Lang hat drei oder vier Teams sogar. Irgendwo hat man sich in die zweite Liga eingehändelt. Leider ist der Nachwuchs ist immer schwieriger geworden, Nachwuchs zu rekrutieren. Und wenn man keinen Nachwuchs hat, ist es so schwierig, die Niveaus zu halten. Und darum hat man die letzten Jahre jetzt auch in der dritten Liga gespielt.
1: Vor fünf Jahren hat der FC Kilburg aber wieder Gas gegeben, so der Rolf Matter weiter. Sie haben wieder intensiv angefangen, Juniorinnen zu fördern. Wir
0: haben mittlerweile über 100 Spielerinnen. So viel hat auch der Verein noch nie gehabt. Also das ist eine sehr schöne Entwicklung im Nachwuchsbereich. Und mittlerweile wollen wir natürlich auch sportlich wieder vorwärts schauen.
1: Die Nachwuchsbewegung ist neu, aber erfolgreich. Das hat man gestern beim 30-Jahr-Jubiläum vom Frauenschutten zu Kilburg auch feiern. Zum ersten Mal hat der FC Kilburg Family Day organisiert. Es hat Matches gegeben, man hat über Schutten geredet und Probetrainings besuchen.
0: Bei uns geht es darum, dass wir wirklich eine Breite bieten können, dass wir allen Mädchen Gelegenheit bieten können, Fußball zu spielen. Ich glaube, das klingt uns im Moment nicht schlecht.
1: So der sportliche Leiter der Frauen beim FC Kilburg, der Rolf Matter. Gestern Sonntag hat der Verein mit dem 30-jährigen Jubiläum ein Zeichen setzen. Frauenschutter zu Kilburg, das hat sich über die Jahre etabliert und ist so gefragt wie noch nie. Für nach Mick, ich, der Manuel Bartlomé. Wir senden hier von der OGA live von unserem Neo 1 OGA-Stang. Das war es von meiner Seite. Ich wünsche euch einen gebigen Hinweis. Jetzt hören wir Musik von Pet Shop Boys, Love etc.

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4: Ja, super.

0: Duffy ist das auf Neo 1 mit Warwick Avenue. Am Mikrofon Diana Weiss. Wir sind wieder zurück in unserem ganz normalen Radiostudio. Mein Kollege Manuel Bartlome ist jetzt an unserem Stang. Aber auch geht es lange noch nicht mehr senden, sondern parat für all eure Fragen. Und wir hier, wir machen News. Es ist 7 Uhr.
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2: Mit Janik Lanz. Der Kanton Bern ist heuer zum ersten Mal Ehrengast bei einem der wichtigsten Rossanlässe der Schweiz. Im Luzernischen hat es am Wochenende mehrmals brennt und nach einem mehrheitlich freundlichen Ende sind die Wochen und Dienstag etwas hartnäckiger. Mit über 200 Rossen und mehr als 600 Leuten präsentiert sich der Kanton Bern im August das erste Mal als Ehrengast beim Marché Concours zu Saint-Légier im Jura. Der Marché Concours gilt als einer der wichtigsten und traditionsreichsten Rossanlässe in der Schweiz. Dass Bern als Ehrengast Jura eingeladen wird, ist keine Selbstverständlichkeit. Weil jetzt aber das politische Kehr um Moutier durch ist, gibt es um freundschaftliche Töne. Das freut auch der Berner Regierungsrat, der Raphael Lanz.
3: Das ist eine grosse Ehre für den Kanton Bern. Das ist ein sehr wichtiger Anlass, sehr traditionsreicher Anlass. Und wir haben eine grosse Tradition, auch mit dem Ross, mit der ganzen Pferdehaltung. Und diese Tradition ist auch für uns wichtig. Und es ist auch ein wichtiges Zeichen dem Kanton Jura gegenüber. Wir haben ja die Jura-Frage können beenden. Und wir gehen in Jura als gute Nachbarn und wollen dort unsere Freundschaft vertiefen.
2: Der Kanton Bern gilt mit rund 20'000 Ross, Pony und Esle als grössten Rosskanton der Schweiz. Bern ist aber auch der einzige Kanton, der noch nie Ehrengast am Marché Concours war. Der erste Ehrengastauftritt steht unter dem Motto «Bern au Galop». Der Michael Gysi, Chef vom Amt für Landwirtschaft vom Kanton Bern, erklärt.
4: Also auf der einen Seite steht natürlich der Galopp fürs Ross, also fürs Pferd, oder? Galoppieren wird mit dem Pferd assoziiert. Auf der anderen Seite ist der Kanton Bern in Bewegung und das ist so die Doppeldeutigkeit.
2: Der Marché Concours ist vom 7. bis zum 9. August. Dann zeigen unter anderem auch Vereine aus dem Emmental und Oberaargau bei verschiedenen Darbietungen, was sie können. Von Ende diesem Monat bis Ende November ist der Simmenfluttunnel bei Wimmis für den Verkehr komplett zu. Das passiert im Zusammenhang mit der Gesamterneuerung von der Autobahn A6 zwischen Thun Süd und Spiez-Wimmis. Das heisst heute in der Mitteilung vom Bundesamt für Strassen Astra. Die Büzen sind nur möglich, wenn der Tunnel komplett gesperrt ist, weil es sonst zu eng wäre. Mit der Komplettsperrung können sie Kosten und Zeit sparen. Während der Büzen im Simmenfluttunnel bei Wimmis gibt es eine Umleitung auf die Kantonstrasse. Im Luzernischen mussten die Feuerwehren am Wochenende mehrere Brände löschen. Am Samstagabend hat es Horv einen Gasgrill anbrennen. Verletzt hat sich niemand. Die Flammen haben die Fassade von einem Haus, ein Gartenhäuschen und eine Pergola beschädigt. Das heisst heute in der Mitteilung von der Luzerner Polizei. Sie schreibt weiter, dass nachts in Zursee ein Busch in einem Garten gebrannt hat. Verletzt hat sich auch dort niemand. Die Ermittlungen laufen. Im Moment stehen Fahrlässigungsverhalten im Vordergrund. Brandstiftung sei es aber nicht gewesen. Das ist zu Göhe sehr anders. Dort hat Nächte in einem Wald einen Baumstamm gebrannt, der auf einem Weg ist gelegen. Die Luzerner Polizei geht im Moment davon aus, dass Unbekannte den mit Hilfe von Brandbeschleuniger angezündet haben. Sie sucht darum nach Leuten, die den Vorfall beobachtet haben. Der US-Präsident Donald Trump ist am Nachmittag im Flughafen zu Genf gelandet. Der Bundespräsident Guy Parmelin hat ihn zusammen mit der US-Botschafterin in Empfang genommen. Der Trump war nur eine kurze Zeit auf dem Rollfeld und ist dann in einen Helikopter vom US-Militär gestiegen. Mit dem ist er dann in Richtung Evian. Im französischen Ort im Genfersee ist die Woche ein Treffen von den G7-Staaten. Schon am Morgen sind die EU-Kommissionspräsidentin Ursula von der Leyen und der französische Präsident Emmanuel Macron über Genf dorthin gereist. Auch sie hat der Guy Parmelin zuerst neu in Empfang genommen.
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0: Ein richtig freundlicher und auch milder Abend steht uns noch bevor. Viel blauer Himmel, ein paar Wölkchen und gehen wieder Sonnenschein. Temperaturen, die gehen allerdings in der Nacht nicht sein. Auf 13 Grad. So ist es dann morgen am Morgen, wenn wir aufstehen. Und es wird aber dann schnell mal wieder wärmer morgen. 26 Grad gibt es bis zum Nachmittag. Dazu ein Gemisch aus Sonne und Wolken, wobei die Wolken morgen ein bisschen häufiger und auch ein bisschen dichter sind, als wir das noch heute hatten. Mittwoch und Donnerstag, da ist dann wieder Sonne pur und auch ein bisschen wärmer. 28 bis 30 Grad gibt es dann.
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0: Auf der Strasse alles gut. Ich habe keine Meldungen für euch. Diana Weiss am Mikrofon, aber auf Neo 1 läuft ab jetzt nur Musik, die euch durch euren hoffentlich gebigen Montagabend begleitet. Wenn ihr aber eigentlich noch Lust hättet auf ein bisschen Geschnurr, dann könnt ihr einfach noch an die Oga zu lang nehmen. Wir von Neo 1 haben dort den Stang und meine Kolleginnen und Kollegen sind noch bis hin um 9:30 dort und können euch zeigen und erzählen, wie wir eigentlich jeden Tag so Radio machen. Das als Idee, falls ihr noch Programm braucht, hin oder auch sonst mal die Woche. Und sonst einfach jetzt Musik geniessen.

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